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1: Ich bin Dirk Zeitler. Wegen Hitze und Trockenheit fehlt Landwirten in Baden-Württemberg und Bayern Futter für ihre Tiere, die deshalb früher als geplant geschlachtet werden müssen. Auch in Hessen wird das Tierfutter knapp.
2: Auf vertrockneten Wiesen finden Rinder nichts mehr zu fressen und es kann kein Heu gemacht werden. Beim Futtermais, der auch als Vorrat für den Winter gedacht ist, sieht es nicht besser aus. Bei Schlachthöfen gibt es schon Wartelisten. Landwirte sehen sich gezwungen, ihre Bestände zu verkleinern. Auch die Getreide- und Rapsernte hat unter der Trockenheit gelitten. Der Raiffeisenverband sagt, dass die Landwirtschaft dadurch 600 Millionen Euro an Einnahmen verloren hat. Jan-Henner Reitze, Nachrichtenredaktion.
1: Angesichts hoher Spritpreise fordern die Grünen eine Übergewinnsteuer für Mineralölkonzerne. Die Ölkonzerne machen sich die Taschen voll, während viele Familien jeden Euro dreimal umdrehen müssen, sagte Grünen-Fraktionschefin Dröge der Bild. Um Abhilfe zu schaffen, fordert sie eine Übergewinnsteuer. Nach Einschätzung des ADAC ist das Preisniveau für Sprit seit Wochen zu hoch. Als Treiber gelten der jüngste Anstieg des Ölpreises. Die Abwehr von Drohnen muss in Deutschland schneller verbessert werden. Darüber waren sich die Innenminister von Bund und Ländern in einer Telefonkonferenz einig. Es bestehe Handlungsbedarf, sagte Bremens SPD-Innensenatorin Högel im ZDF.
3: Wir brauchen dringend eine moderne Technik, die uns in die Lage versetzt, Drohnen zu identifizieren und dann auch abzuwehren. Das ist der Auftrag.
1: Vergangene Woche war am Flughafen Leipzig eine mit Sprengstoff bestückte Drohne entdeckt worden. Zum Sport. Medaillenflut für das deutsche Leichtathletikteam. Zehnkampf-Weltmeister Leo Neugebauer hat sich bei der EM in Birmingham nach einem dramatischen 1500-Meter-Lauf erstmals auch den Titel des Europameisters gesichert. Niklas Kolbe gewann Silber. Über 3000 Meter Hindernis hat Gesa Krause Gold gewonnen. Bronze holte Olivia Gürth. Zum Abschluss des Abends konnte der Diskuswerfer Henrik Janssen über Bronze jubeln.
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1: Löwe. Heute können Sie sich auf Ihre Intuition verlassen und Entscheidungen aus dem Bauch heraus treffen. Vertrauen Sie sich selbst und Ihrer inneren Stimme.
2: Jungfrau.
1: Heute können Sie durch Ihre Hilfsbereitschaft anderen Menschen Gutes tun und positive Energien verbreiten.
2: Waage.
1: Ihr Selbstbewusstsein strahlt. Nutzen Sie das, um Ihre Ideen zu präsentieren und beruflich voranzukommen.
2: Skorpion.
1: Vertrauen Sie heute Ihrer Intuition, denn sie wird Sie auf den richtigen Weg leiten. Ihre innere Stimme kennt die Antwort.
2: Schütze.
1: Ihren Sinn für Abenteuer können Sie heute nutzen, um neue Erfahrungen zu sammeln und Ihr Leben zu bereichern.
2: Steinbock.
1: Wagen Sie sich aus Ihrer Komfortzone raus und probieren Sie was Neues. Ein kalkuliertes Risiko könnte sich als lohnenswert erweisen.
2: Wassermann.
1: Verschieben ist manchmal gar nicht schlecht. Was Ihnen heute Probleme bereitet, geht morgen vielleicht schon viel leichter von der Hand.
2: Fische.
1: Jemand denkt möglicherweise sehr häufig an Sie. Vielleicht sollten Sie alte Freunde kontaktieren und herausfinden, wer es ist.
2: Widder.
1: Ihre Beiträge werden in der Gemeinschaft geschätzt. Engagieren Sie sich weiterhin, um positive Veränderungen zu bewirken.
2: Stier.
1: Seien Sie fokussiert und beharrlich, um Ihre Träume in die Tat umzusetzen. Lassen Sie sich nicht von denen ablenken, die Ihnen Steine in den Weg legen.
2: Zwillinge.
1: Verschieben ist manchmal gar nicht schlecht. Was Ihnen heute Probleme bereitet, geht morgen vielleicht schon viel leichter von der Hand.
2: Krebs.
1: Heute können Sie sich auf Ihre Intuition verlassen und Entscheidungen aus dem Bauch heraus treffen. Vertrauen Sie sich selbst und Ihrer inneren Stimme.
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0: haben es geschafft. Es ist Freitag und die Temperaturen spielen auch absolut mit bei euch aktuell in Landau. Messen wir 18 Grad, genauso auch bei euch in Neustadt und Speyer sind es 19.
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2: Ich bin Diana Kramer. Bauernpräsident Joachim Ruckwied rechnet mit erheblichen Ernteausfällen wegen der Trockenheit in Deutschland. Je nachdem, was sie anbauen, könnten Landwirte im Süden Deutschlands sogar von einem Totalausfall betroffen sein, sagte Ruckwied dem Redaktionsnetzwerk Deutschland.
3: Kartoffeln, Gemüse, Mais oder Rüben. Felder damit in Süddeutschland seien so stark vertrocknet, dass überhaupt kein Ertrag mehr übrig bleibe, sagt Ruckwied, der auch bei Getreide von einer unterdurchschnittlichen Ernte ausgeht. Ein großes Problem sei auch, dass Futter für Rinder oder andere Tiere fehlt. Weil kein Gras nachwächst, kann kein Heu gemacht werden. Im Norden Deutschlands sehe es etwas besser aus, weil es dort immer wieder geregnet hat. Seine offizielle Erntebilanz stellt der Bauernverband nächsten Dienstag vor. Jan-Henner Reitze, Nachrichtenredaktion.
2: Angesichts der anhaltenden Trockenheit steigt in vielen Regionen auch die Waldbrandgefahr oder lodernde Waldbrände weiten sich aus. Im Kreis Düren in Nordrhein-Westfalen bedroht ein Waldbrand einen ganzen Ortsteil. Die Flammen sind nach Angaben der Polizei nur noch gut 500 Meter von den ersten Häusern entfernt. Der Ort wird evakuiert, teilte die Feuerwehr mit. Auch im Saarland kämpft die Feuerwehr gegen einen Waldbrand. Auch dort gibt es erste Evakuierungen. Die Abwehr von Drohnen muss in Deutschland schnell verbessert werden. Darüber waren sich die Innenminister von Bund und Ländern in einer Telefonkonferenz einig. Es bestehe akuter Handlungsbedarf, sagte Bremens SPD-Innensenatorin Eva Högel im ZDF.
4: Wir brauchen dringend eine moderne Technik, die uns in die Lage versetzt, Drohnen zu identifizieren und dann auch abzuwehren. Das ist der Auftrag.
2: Die frühere Wehrbeauftragte des Bundestags und jetzige Innensenatorin von Bremen, Eva Högel. Damit zum Sport, und da gab es bei der Leichtathletik-EM in Birmingham eine wahre Medaillenflut für das deutsche Team. Zehnkampfweltmeister Leo Neugebauer hat sich nach einem dramatischen 1500-Meter-Lauf erstmals auch den Titel des Europameisters gesichert. Niklas Kolbe gewann Silber. Über 3000 Meter Hindernis hat Gesa Krause Gold gewonnen, Bronze holte Olivia Gürt. Und auch Diskuswerfer Henrik Janssen konnte über Bronze jubeln.
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5: Ich bin Frederik Stübing. Zoo Landau trauert um Affen Charles. Der Zoo Landau nimmt Abschied von seinem langjährigen Weißscheitel-Mangaben-Zuchtmann Charles. Das schätzungsweise 25 Jahre alte Tier zeugte 12 Nachkommen, die heute weltweit zum Erhalt der bedrohten Affenart beitragen. Charles kam ursprünglich aus einer ghanaischen Auffangstation in die Südpfalz. Prozessstart zu bewaffneten Raubüberfällen in Speyer. Wegen räuberischer Erpressung stehen seit gestern zwei vorbestrafte Männer vor Gericht. Sie sollen ein Opfer an einem Speyerer Supermarkt mit einem Revolver ausgeraubt haben. Dem jüngeren Beschuldigten werden zudem bewaffnete Überfälle und eine Körperverletzung in einer Pension vorgeworfen.
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0: Wir starten in den Freitag wolkenlos und sonnig rein. Die Sonne ist von Anfang an mit dabei und bleibt uns den ganzen Tag auch noch erhalten. Die Temperaturen steigen kräftig an und erreichen am Nachmittag bis zu, Achtung, 36 Grad. Also viel trinken und die Sonne genießen, heißt es am besten. Und auch noch Schatten suchen zwischendurch.
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0: Und die Straßen bleiben am Morgen jetzt noch frei. Habt ihr aber was gesehen? Ein Staunblitzer oder noch was? Dann klingelt doch super gerne durch oder schickt eine WhatsApp an die 06341 948 948. Gute Fahrt.
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0: Und mit mir, Ella Dümig, einen wunderschönen Freitag wünsche ich euch allen. Wir machen auch direkt schon weiter, damit der Morgen flott losgeht beim Zähneputzen und beim Kaffee trinken. Und zwar mit The Weeknd, Dancing in the Flames, und jetzt direkt für euch Ace of Base, Beautiful Life.
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0: Dancing in the Flames von The Weeknd um 10 nach 6 hier bei der Antenne. Es ist zwar noch etwas hin, oder man kann sagen, es ist ja auch erst passiert, dass sozusagen ein Musikevent in Europa jedes Jahr, den kennen viele hier in Landau und Neustadt, ist natürlich der Eurovision Song Contest. Viele sagen, so was gucke ich nicht mehr, das kann man sich ja gar nicht mehr geben. Deutschland wird eh immer Vorletzter, Letzter und so weiter, eher im hinteren Drittel. Jetzt gibt es aber ein paar Regeln, wo vielleicht auch sich Deutschland drüber freuen kann. Also es heißt, es gibt kein ESC in einem Konfliktland. Also das Siegerland kann automatisch nicht mehr Gastgeber sein, wenn die Sicherheit oder Stabilität erheblich beeinträchtigt ist. Etwa durch zum Beispiel einen Konflikt, wie in Israel, auch den Gaza-Krieg. Der stand ja auch in der Kritik, also kam 2025 und 2026 ja auf den zweiten Platz. Jetzt wurde noch was geändert. Das Mindestalter wurde von 16 auf 18 erhöht. Außerdem müssen die Hauptmelodien immer live gesungen sein und es darf keine vorproduzierte Stimme irgendwas unterstützen. Jetzt hat ja Bulgarien dieses Jahr den ESC gewonnen. Heißt, in Bulgarien wird auch der nächste ESC ausgetragen. Nicht in der Hauptstadt, wie man denken würde, Sofia, sondern an der Küste von Burgas, also am Schwarzen Meer, soll am 11., 13. und 15. Mai der ESC 2027 ausgetragen werden. Und wahrscheinlich gehen dann die ganzen Sänger danach, nach ihrem Auftritt, einmal planschen im Meer. Finde ich auf jeden Fall eine gute Gelegenheit.
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2: Ich bin Frederik Stübing, hallo. Trauer im Zoo Landau. Wie der Landauer Zoo jetzt bekannt gibt, musste der langjährige Zuchtmann der bedrohten Weißscheitelmangaben im Alter von rund 25 Jahren eingeschläfert werden. Der Affe namens Charles kam 2010 aus einer Auffangstation in Ghana nach Landau. Als sogenannter Wildfang war er laut Zoo für das europäische Erhaltungszuchtprogramm extrem wertvoll und zeugte mit 2 Weibchen 12 Jungtiere. 2 seiner Töchter wurden bereits nach Ghana zurückgebracht. Seine Nachkommen tragen bis heute entscheidend zum Erhalt der bedrohten Primatenart bei. Prozessauftakt um bewaffnete Überfälle in Speyer. Vor dem Frankenthaler Landgericht ist der Prozess gegen 2 vorbestrafte Männer im Alter von 24 und 28 Jahren gestartet. Die Staatsanwaltschaft wirft ihnen vor, Anfang letzten Jahres einen Mann in einem Speyerer Nettomarkt mit einem Revolver bedroht und ausgeraubt zu haben. Dem jüngsten Angeklagten werden zudem 2 weitere schwere Taten zur Last gelegt. Er soll in einer Pension Unterkünfte ohne Berechtigung vermietet und Opfer mit einer Softairpistole sowie einem Messer bedroht, erpresst und verletzt haben. Die Kita Birkenbäumchen in Birkenhörth ist nach erfolgreichem Ausbau jetzt offiziell übergeben worden. Ab sofort stehen in der Einrichtung 37 Betreuungsplätze zur Verfügung, vor allem für die Ganztagesbetreuung. Der Landkreis SUW hat das Bauprojekt mit knapp 400.000 Euro gefördert. Neben den neuen Räumen setzt die Kita weiterhin auf ihren pädagogischen Schwerpunkt, die französische Sprachförderung im Alltag. Ein 17-jähriger Motorradfahrer ist am Mittwochnachmittag auf der Flucht vor der Polizei schwer verunglückt. Laut Polizei Neustadt sollte der Jugendliche zwischen Birkenheide und der A650 kontrolliert werden, gab jedoch Gas und verlor kurz vor einem Kreisverkehr die Kontrolle. Der Fahrer wurde mehrere Meter durch die Luft geschleudert, er kam mit mehreren Knochenbrüchen ins Krankenhaus. Wie sich herausstellte, hatte der 17-Jährige keinen passenden Führerschein. Und das Beste kommt zum Schluss. Der EWL in Landau hat zum Schulbeginn alle Landauer Erstklässler ausgestattet. Für jeden der rund 600 Schulanfänger gab es eine nachhaltige Brotbox und Trinkflasche aus Edelstahl. Gerne mehr davon.
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3: Es ist ein strahlender Start in den Freitag. Die Sonne scheint ohne Pause und es wird von Stunde zu Stunde heißer. Heute erreichen wir nämlich bis zu 36 Grad.
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3: Und auf den Straßen sieht es noch ziemlich leer aus. Allen zusammen wünsche ich noch eine gute und sichere Weiterfahrt.
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0: Liquido mit Narcotic um 20 vor 7 hier am Freitagmorgen bei der Antenne. Für alle Urlauber wird bald etwas ganz schön wichtig sein. Nicht nur hier in Landau-Neustadt, sondern auf der ganzen Welt sollen ab dem Jahr 2030 nämlich Mini-Verpackungen, zum Beispiel für Shampoo, Duschgel oder Bodylotion, nicht mehr bereitgestellt werden. Es liegt einfach an der Umwelt, sagen die zuständigen Behörden. Sie wollen einfach nicht den Plastikkonsum so hochhalten. Im Endeffekt heißt es aber nur, dass nachfüllbare Spender zum Einsatz kommen sollten. Das heißt aber, die werden weiterhin auch da sein. Nur man fragt sich da oft, also ich frage mich da oft, wie lange ist bitte diese Bodylotion oder dieses Duschgel da schon drin? Wird immer nur drauf gefüllt. Ja, ich glaube schon, da ist schon, finde ich, das auch das Hygienische, so mit dem Schimmel. Also, das finde ich jetzt nicht so geil. Naja, aber das soll ab 2030 dann EU-weit zumindest vorhanden sein.
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0: der Morgen bleibt weiterhin angenehm noch kühl. Jetzt messen wir aktuell bei euch in Herxheim 19 Grad, bei euch in Annweiler sind es 18 und in Weingarten messen wir sogar schon 20 Grad.
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2: Ich bin Diana Kramer. Wegen der anhaltenden Hitze und Trockenheit herrscht in mehreren Regionen die höchste Waldbrandgefahr. In Nordrhein-Westfalen wird wegen eines Waldbrandes ein Ortsteil der Gemeinde Hürtgenwald evakuiert. Die Gemeinde liegt in der Eifel an der Grenze zu Belgien. Auch im Saarland kämpft die Feuerwehr gegen einen Waldbrand.
3: Raus aus den Häusern sofort, hieß es für rund 1800 Bewohner in der Eifel. Die Warnung extreme Gefahr blinkt auf den Handys. Es waren dramatische Augenblicke, doch die Flammen rückten immer näher an die Gebäude heran. Die Feuerwehr ist im Großeinsatz, genauso wie im Saarland. Auch dort mussten wegen eines Waldbrandes eine Gaststätte und ein Wohnmobilstellplatz evakuiert werden. Einige Feuerwehrleute sind verletzt. Claudia Wächter, Nachrichtenredaktion.
2: Der Deutsche Bauernverband rechnet aufgrund der anhaltenden Trockenheit in diesem Jahr mit erheblichen Ernteeinbußen. Man gehe von einer unterdurchschnittlichen Ernte bei Getreide, insbesondere bei Weizen und Raps aus, sagte Bauernpräsident Joachim Ruckwied dem Redaktionsnetzwerk Deutschland. In südlichen Teilen Deutschlands könne das sogar bis hin zum totalen Ernteausfall gehen, sagte er. Die USA überprüfen aktuell ihre Nuklearstrategie. Diese relativ eng gefasste Überprüfung beziehe sich auf einen gewissen möglichen Einsatz von Atomwaffen. Das Ziel bestehe darin, Abschreckung und Stabilität aufrechtzuerhalten, heißt es aus dem Pentagon. Fokus sei die Verteidigung der territorialen Integrität der Verbündeten. Zum Sport. Bei der Leichtathletik-Europameisterschaft hat sich Leo Neugebauer den Titel als Zehnkampf-Europameister gesichert, nach einem dramatischen 1500-Meter-Lauf. Silber sicherte sich Niklas Kaul.
4: Die letzten Meter vor der Ziellinie, das war eigentlich kein Laufen mehr. Leo Neugebauer eierte eher ins Ziel, so fertig war er. Er hat sich durchgebissen gegen Teamkamerad Niklas Kaul, der vor dieser letzten Zehnkampfaufgabe punktemäßig ganz schön aufgeholt hatte. Kurz nach dem Start der 1500 Meter setzte sich Kaul an die Spitze. In der letzten Runde drehte Neugebauer dann auf, holte noch einmal alles aus sich heraus und das reichte dann, um sich nun auch Europameister nennen zu können. Lea Matschulat, Sportredaktion.
2: Außerdem gewann Gesa Krause Gold über 3000 Meter Hindernis, Bronze holte Olivia Gürt. Auch Diskuswerfer Henrik Janssen konnte über Bronze jubeln.
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5: Mit Frederik Stübing, hallo. Prozessstart zu bewaffneten Raubüberfällen in Speyer. Wegen räuberischer Erpressung stehen seit gestern zwei vorbestrafte Männer vor Gericht. Sie sollen ein Opfer an einem Speyerer Supermarkt mit einem Revolver ausgeraubt haben. Dem jüngeren Beschuldigten werden zudem bewaffnete Überfälle und eine Körperverletzung in einer Pension vorgeworfen. Zoo Landau trauert um Affen Charles. Der Zoo Landau nimmt Abschied von seinem langjährigen Weißscheitel-Mangaben-Zuchtmann Charles. Das schätzungsweise 25 Jahre alte Tier zeugte 12 Nachkommen, die heute weltweit zum Erhalt der bedrohten Affenart beitragen. Charles kam ursprünglich aus einer ghanaischen Auffangstation in die Südpfalz.
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0: Ein echter Hochsommertag steht uns bevor. Überm Antenneland gibt's nur strahlenden Sonnenschein und Achtung, bis zu 36 Grad. Wer kann, sollte sich also jetzt noch schön abkühlen und dann später die Hitze gut durchstehen.
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0: Und die Straßen bleiben am Morgen jetzt noch frei. Habt ihr aber was gesehen, einen Staunblitzer oder noch was, dann klingelt doch super gerne durch oder schickt eine WhatsApp an die 06341 948 948. Gute Fahrt.
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0: Mit mir Ella Dümek auch noch. Seid ihr eher der Typ, ich gucke morgens aufs Wetter, wie es heute so wird, oder am Abend zuvor? Ja, wenn man da jetzt schon einen Blick drauf wirft, sieht es ja so aus, als kommt nächste Woche der totale Kollaps mit dem Wetter. Und es wird wieder regnen, was gut ist für die Pflanzen. Viele freuen sich da eher weniger, weil sie denken, der Sommer ist vorbei. Wir haben aber mal bei unserem Wetterexperten nachgefragt und wollten wissen, ja, wie sieht die Lage denn aus? Gleich dazu mehr nach zwei Songs.
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0: Tom Gregory und Forget Somebody um 10 nach 7 bei der Antenne. Na, wann haben wir das denn eigentlich zuletzt gehört? Ein bisschen Regen würde uns hier in Landau-Neustadt nach den heißen Tagen wahrscheinlich allen ganz gut tun. Aber ob wir am Wochenende tatsächlich darauf hoffen können, ist eine andere Frage. Denn wettertechnisch wird's nochmal spannend. Was uns erwartet und wie sich die Temperaturen denn so entwickeln, haben wir unseren Antenne-Wetterexperten Christian Müller von Klima Palatina gefragt. Christian, wie sieht's denn aus?
1: Am Samstag erwarten wir dann den Höhepunkt dieser Hitzewelle mit Temperaturen von 38, vielleicht am Rhein entlang örtlich 39 Grad. Wird wirklich extrem heiß. Und dann erwarten wir am Samstagabend, aber auch am Sonntag örtlich verbreitet einzelne, aber zum Teil heftige Hitzegewitter. Es wird sehr unangenehm schwül werden, vor allem auch am Sonntag.
0: Oh je, Kopfschmerzen sind wieder vorprogrammiert, würde ich sagen. Wie sieht es denn ab nächste Woche aus?
1: Anfang kommender Woche bleibt es grundsätzlich heiß, aber nicht mehr so extrem. Wir erwarten dann Temperaturen so um die 30 Grad Marke. Es wird zunehmend schwül, gewitterig. Der große Niederschlag bleibt aus, aller Voraussicht nach. Also wir erwarten auch, dass der Rheinpegel weiter zurückgeht. Alles in allem keine schönen Aussichten, und wie es dann Ende August wird, das wissen wir jetzt noch nicht.
0: Okay, also etwas kühler, das ist doch schon mal was. Und vielleicht bekommen wir bald auch noch unseren Regen.
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1: Mit Frederik Stübing einen schönen Freitag. Prozessauftakt um bewaffnete Überfälle in Speyer. Vor dem Frankenthaler Landgericht ist der Prozess gegen zwei vorbestrafte Männer im Alter von 24 und 28 Jahren gestartet. Die Staatsanwaltschaft wirft ihnen vor, Anfang letzten Jahres einen Mann in einem Speyerer Nettomarkt mit einem Revolver bedroht und ausgeraubt zu haben. Dem jüngsten Angeklagten werden zudem zwei weitere schwere Taten zur Last gelegt. Er soll in einer Pension Unterkünfte ohne Berechtigung vermietet und Opfer mit einer Softair-Pistole sowie einem Messer bedroht, erpresst und verletzt haben. Trauer im Zoo Landau. Wie der Landauer Zoo jetzt bekannt gibt, musste der langjährige Zuchtmann der bedrohten Weißscheitelmangaben im Alter von rund 25 Jahren eingeschläfert werden. Der Affe namens Charles kam 2010 aus einer Auffangstation in Ghana nach Landau. Als sogenannter Wildfang war er laut Zoo für das europäische Erhaltungszuchtprogramm extrem wertvoll und zeugte mit zwei Weibchen 12 Jungtiere. Zwei seiner Töchter wurden bereits nach Ghana zurückgebracht. Seine Nachkommen tragen bis heute entscheidend zum Erhalt der bedrohten Primatenart bei. Ein 17-jähriger Motorradfahrer ist am Mittwochnachmittag auf der Flucht vor der Polizei schwer verunglückt. Laut Polizei Neustadt sollte der Jugendliche zwischen Birkenheide und der A650 kontrolliert werden, gab jedoch Gas und verlor kurz vor einem Kreisverkehr die Kontrolle. Der Fahrer wurde mehrere Meter durch die Luft geschleudert, er kam mit mehreren Knochenbrüchen ins Krankenhaus. Wie sich herausstellte, hatte der 17-Jährige keinen passenden Führerschein. Die Kita Birkenbäumchen in Birkenhörth ist nach erfolgreichem Ausbau jetzt offiziell übergeben worden. Ab sofort stehen in der Einrichtung 37 Betreuungsplätze zur Verfügung, vor allem für die Ganztagesbetreuung. Der Landkreis SUW hat das Bauprojekt mit knapp 400.000 Euro gefördert. Neben den neuen Räumen setzt die Kita weiterhin auf ihren pädagogischen Schwerpunkt, die französische Sprachförderung im Alltag. Und das Beste kommt zum Schluss. Im Neustadter Mehrgenerationenhaus hat sich nach der Sommerpause einiges getan. Neben mehr Barrierefreiheit und flexibleren Räumen sollen noch weitere Verbesserungen kommen. Weiter so.
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2: Die Sonne strahlt vom wolkenlosen Himmel herab und es bleibt auch den ganzen Tag so. In den nächsten Stunden wird es auch schnell wärmer. Am Nachmittag erwarten uns heiße 36 Grad.
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2: Und auf den Straßen ist weiterhin nichts los. Wenn ihr was gesehen habt, einen Staumblitzer oder noch was, dann klingelt doch gerne durch oder schickt eine WhatsApp an die 06341 948 948. Gute Fahrt!
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0: Stars und I Just Might um 20 vor 8 hier bei der Antenne. Ach, wir hier aus Landerneustadt fahren doch jetzt im Sommer alle gerne mal an den Rhein. Ob zum Spazierengehen, Radfahren oder einfach nur, um den Sonnenuntergang zu genießen. Der Rhein bei Germersheim, Speyer oder Wörth gehört für viele einfach zum Sommer dazu. Doch genau da sieht es aktuell nicht so gut aus. Meine Kollegin Helena ist bei mir und hat sich mal näher informiert. Ja. Erzähl doch mal, was ist denn da los?
1: Ja, also die Pegelstände sind aktuell wirklich extrem niedrig. Mhm. Das hat natürlich Folgen für die Schifffahrt. Mhm. Viele Frachtschiffe können nicht mehr voll beladen werden, weil die sonst auf Grund laufen würden.
0: Okay, das klingt jetzt erstmal nicht so gut. Nee. Müssen wir uns denn Sorgen um unser Trinkwasser auch machen?
1: Ja, da gibt es zum Glück Entwarnung. Okay. Die Wasserversorger entlang des Rheins sagen, unser Trinkwasser ist weiterhin sicher. Mhm. Das Wasser wird streng kontrolliert und aufbereitet. Einen Grund, jetzt irgendwie Wasser zu hamstern oder Leitungswasser zu meiden, gibt es also erstmal nicht.
0: Gut, da hast du mich zum Glück beruhigt. Ganz ohne Folgen bleibt das Niedrigwasser aber wahrscheinlich trotzdem nicht, oder?
1: Nee, das stimmt. Zwar kann ein Teil der Güter auf LKW oder die Bahn verlagert werden. Komplett auffangen lässt sich das aber trotzdem nicht. Und dadurch, dass die Schiffe auf dem Rhein deutlich weniger Ladung transportieren können, steigen natürlich dann auf der anderen Seite eben auch die Transportkosten. Experten schließen deshalb nicht aus, dass dadurch in den nächsten Wochen manche Produkte etwas teurer werden können. Mhm. Außerdem leiden Landwirtschaft und Natur weiter unter der anhaltenden Trockenheit. Und ein richtiger Landregen ist nach den aktuellen Wetterprognosen leider noch nicht in Sicht.
0: Ja, das können wir aber nur hoffen, dass der Regen bald zurückkommt. Ich habe ja gesehen, es gibt ja zehntausende Wetter-Apps, aber laut der einen soll es nächste Woche regnen. Also,
1: Wir drücken die Daumen.
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0: jetzt wird's doch echt warm am Morgen. In Gimmelding aktuell 21 Grad, bei euch in Steinfeld auch. Und in Speyer sind es 22 Grad.
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2: Ich bin Diana Kramer. Bauernpräsident Joachim Ruckwedt rechnet mit erheblichen Ernteausfällen wegen der Trockenheit. Landwirte im Süden Deutschlands könnten sogar von einem Totalausfall betroffen sein, sagte Ruckwedt dem Redaktionsnetzwerk Deutschland.
3: Kartoffeln, Gemüse, Mais oder Rüben. Felder damit in Süddeutschland seien so stark vertrocknet, dass überhaupt kein Ertrag mehr übrig bleibe, sagt Ruckwedt, der auch bei Getreide von einer unterdurchschnittlichen Ernte ausgeht. Ein großes Problem sei auch, dass Futter für Rinder oder andere Tiere fehlt. Weil kein Gras nachwächst, kann kein Heu gemacht werden. Im Norden Deutschlands sehe es etwas besser aus, weil es dort immer wieder geregnet hat. Jan-Henner Reitze, Nachrichtenredaktion.
2: Angesichts der anhaltenden Trockenheit steigt in vielen Regionen die Waldbrandgefahr oder lodernde Waldbrände weiten sich aus. Im Kreis Düren in Nordrhein-Westfalen bedroht ein Waldbrand einen ganzen Ortsteil. Die Flammen sind inzwischen nur noch wenige hundert Meter von den Häusern entfernt. Der Ort mit rund 1.800 Einwohnern wird derzeit evakuiert. Der Kreis Düren hat einen Krisenstab einberufen, um die aktuelle Lage und das weitere Vorgehen zu besprechen. Der Handel fürchtet Verwirrung durch die in dieser Woche in Kraft getretene EU-Verpackungsverordnung. Man unterstütze zwar deren Ziele, heißt es vom Handelsverband Deutschland. In der Praxis dürfe das aber nicht dazu führen, dass Unternehmen durch unterschiedliche Pflichten in den einzelnen Mitgliedstaaten unverhältnismäßig belastet werden.
4: Wer in mehrere EU-Mitgliedsländer verkaufen will, muss sich künftig dort jeweils einzeln registrieren und einen Bevollmächtigten benennen. Das schreibt die seit Mittwoch geltende neue EU-Verpackungsverordnung vor. Doch da die neuen Regeln in zahlreichen Mitgliedstaaten weit von einer nationalen Umsetzung entfernt seien, fürchtet der HDI ein großes Durcheinander. Die bürokratischen Belastungen für die Unternehmen dürften nicht ausufern, so die Forderung des Handelsverbands. Dirk Zeitler, Berlin.
2: Zum Sport. Bei der Leichtathletik-EM gab es eine wahre Medaillenflut für das deutsche Team. Zehnkampfweltmeister Leo Neugebauer hat sich nach einem dramatischen 1500-Meter-Lauf erstmals auch den Titel des Europameisters gesichert. Niklas Kaul gewann Silber. Über 3000 Meter Hindernis hat Gesa Krause Gold gewonnen, Bronze holte Olivia Gürt. Auch Diskuswerfer Henrik Janssen konnte über Bronze jubeln.
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5: Ich bin Frederik Stübing. Zoo Landau trauert um Affen Charles. Der Zoo Landau nimmt Abschied von seinem langjährigen Weißscheitel-Mangaben-Zuchtmann Charles. Das schätzungsweise 25 Jahre alte Tier zeugte 12 Nachkommen, die heute weltweit zum Erhalt der bedrohten Affenart beitragen. Charles kam ursprünglich aus einer ghanaischen Auffangstation in die Südpfalz. Prozessstart zu bewaffneten Raubüberfällen in Speyer. Wegen räuberischer Erpressung stehen seit gestern zwei vorbestrafte Männer vor Gericht. Sie sollen ein Opfer an einem Speyerer Supermarkt mit einem Revolver ausgeraubt haben. Dem jüngeren Beschuldigten werden zudem bewaffnete Überfälle und eine Körperverletzung in einer Pension vorgeworfen.
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0: Sonnenbrille auf und raus, aber nicht ohne Sonnencreme. Das ist heute die Devise. Der Himmel bleibt den ganzen Tag wolkenlos, die Sonne scheint auch noch den ganzen Tag und am Nachmittag werden heiße 36 Grad erreicht.
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0: Es bleibt weiterhin ruhig auf den Straßen wahrscheinlich. Die Autos brauchen auch ihren Feierabend und ihr Wochenende. Wenn ihr was gesehen habt, dann klingelt doch gerne durch unter der 06341 948 948 oder schickt eine WhatsApp.
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0: Und mit mir Ella Dümek. Ja, jetzt über den Sommer hinweg waren ja Weinfeste ohnehin. Und wenn die so langsam aber sicher vorbei sind, dann geht eine neue Saison in der Weinregion los. Und zwar Federweißer. Was dadurch jetzt dieses Jahr sich verändert hat und warum es vielleicht auch früher ist, dazu gleich mehr nach zwei Songs.
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0: Isaac, Always on the Run. 7:10 haben wir es hier am Freitagmorgen bei der Antenne. Wir alle, egal ob aus Landau, Neustadt, Speyer oder sonst wo, warten schon sehnlichst darauf. Die offizielle Federweißenernte hat nämlich gestartet. Am Mikrofon ist jetzt bei uns Ernst Büscher. Er ist Pressesprecher vom Deutschen Weininstitut. Was passiert denn jetzt genau bei so einem Erntestart?
1: Wir werden die ersten Trauben des Jahres gelesen für den Federweißen. Der Federweiße ist ja mein Vorbote des Herbstes, auch wenn man jetzt bei den Temperaturen nicht schon an Herbst denkt, aber die Trauben sind in diesem Jahr unheimlich schnell, unheimlich süß geworden und darum muss eigentlich auch schon gelesen werden, denn man will ja jetzt keinen Federweißen mit 14 Volumenprozent trinken.
0: Und wie ist denn die Stimmung jetzt nach den ersten Ernten?
1: Das ist so der große Startschuss und alle sind natürlich gespannt, wie schmecken die Trauben, wie wird der erste Federweiße und man kann sagen, die Trauben sind super gesund. Wir hatten ja einen sehr trockenen Sommer, das war in diesem Jahr ein Vorteil, weil wir keinerlei Pilzkrankheiten jetzt hatten, also der Mehltau, der ja sonst schon mal in manchen Jahren für große Probleme sorgt, hat überhaupt keine Rolle gespielt und dementsprechend sind die Trauben super gesund. Wir haben auch hochreife Trauben, also die Voraussetzungen jetzt für einen sehr guten Jahrgang sind auf jeden Fall schon mal gegeben.
0: So, die Stimmung nehmen wir doch glatt mit, wenn wir dann schon ganz bald unser erstes Federweißen genießen.
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1: Ich bin Frederik Stübing, hallo. Trauer im Zoo Landau. Wie der Landauer Zoo jetzt bekannt gibt, musste der langjährige Zuchtmann der bedrohten Weißscheitelmangaben im Alter von rund 25 Jahren eingeschläfert werden. Der Affe namens Charles kam 2010 aus einer Auffangstation in Ghana nach Landau. Als sogenannter Wildfang war er laut Zoo für das europäische Erhaltungszuchtprogramm extrem wertvoll und zeugte mit 2 Weibchen 12 Jungtiere. 2 seiner Töchter wurden bereits nach Ghana zurückgebracht. Seine Nachkommen tragen bis heute entscheidend zum Erhalt der bedrohten Primatenart bei. Prozessauftakt um bewaffnete Überfälle in Speyer. Vor dem Frankenthaler Landgericht ist der Prozess gegen 2 vorbestrafte Männer im Alter von 24 und 28 Jahren gestartet. Die Staatsanwaltschaft wirft ihnen vor, Anfang letzten Jahres einen Mann in einem Speyerer Nettomarkt mit einem Revolver bedroht und ausgeraubt zu haben. Dem jüngsten Angeklagten werden zudem 2 weitere schwere Taten zur Last gelegt. Er soll in einer Pension Unterkünfte ohne Berechtigung vermietet und Opfer mit einer Softairpistole sowie einem Messer bedroht, erpresst und verletzt haben. Die Kita Birkenbäumchen in Birkenhörth ist nach erfolgreichem Ausbau jetzt offiziell übergeben worden. Ab sofort stehen in der Einrichtung 37 Betreuungsplätze zur Verfügung, vor allem für die Ganztagesbetreuung. Der Landkreis SUW hat das Bauprojekt mit knapp 400.000 Euro gefördert. Neben den neuen Räumen setzt die Kita weiterhin auf ihren pädagogischen Schwerpunkt, die französische Sprachförderung im Alltag. Ein 17-jähriger Motorradfahrer ist am Mittwochnachmittag auf der Flucht vor der Polizei schwer verunglückt. Laut Polizei Neustadt sollte der Jugendliche zwischen Birkenheide und der A650 kontrolliert werden, gab jedoch Gas und verlor kurz vor einem Kreisverkehr die Kontrolle. Der Fahrer wurde mehrere Meter durch die Luft geschleudert. Er kam mit mehreren Knochenbrüchen ins Krankenhaus. Wie sich herausstellte, hatte der 17-Jährige keinen passenden Führerschein. Und das Beste kommt zum Schluss. Der EWL in Landau hat zum Schulbeginn alle Landauer Erstklässler ausgestattet. Für jeden der rund 600 Schulanfänger gab es eine nachhaltige Brotbox und Trinkflasche aus Edelstahl. Gerne mehr davon.
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2: In den nächsten Stunden gibt's weiterhin Sonne satt, der Himmel bleibt wolkenlos und die Temperaturen steigen weiter Richtung 36 Grad.
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2: Ich habe für euch eine Meldung auf der A65 Karlsruhe Richtung Landau. Zwischen Kandel Nord und Landau Zentrum 3 Kilometer Stau. Ihr braucht knapp 10 Minuten länger. Allen zusammen noch eine gute und sichere Fahrt. Kommt gut an.
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0: Maggie Rayleigh mit Every Time We Touch um 20 vor 9. Ihr hört die Antenne. Er ist eine absolute Legende. Jeder in Landau und Neustadt Ü50 sollte seinen Namen kennen. Er ist EM-Sieger, doppelter Vize-Weltmeister, ehemaliger Fußballer des Jahres in Deutschland und eine absolute FCK-Legende. Die Walz aus der Pfalz, Hans-Peter Briegel. In 2 Wochen kommt er als Trainer der Lotto 11 nach Hasloch. Wir haben ihn jetzt schon am Mikro. Was sagst du aktuell zu deinem FCK?
1: Ja gut, ich meine, man muss ja erstmal 5, 6 Spieltage abwarten, um sich ein genaueres Bild zu machen. Erster Spieltag war natürlich für uns nicht schlecht, 0-0. Die hochgehandelten Mannschaften, wird man sehen, ob sie das überhaupt schaffen. HSV wurde auch 5 Jahre hochgehandelt, im 5. Jahr hat er es dann geschafft.
0: Also. Okay, also keine vorzeitigen Schlüsse ziehen, aber auch keine falsche Angst vor großen Mannschaften. Was sagst du denn morgen zum Derby?
1: Ich war in Karlsruhe, habe das Spiel am Samstag gegen Bielefeld gesehen. War ein 2-1-Sieg, verdient für Karlsruhe. Aber es ist eine Mannschaft, die man auch bezwingen kann an einem guten Tag. Also jede Mannschaft muss sich erst finden. Ich kenne keine, die es jetzt so richtig gefunden hat. Das kann man nach 5 Spielen wirklich nur sagen, 5, 7 Spielen. Das heißt so, wenn fast die Hälfte der Spiele gespielt ist. Und dann sieht man mal, wer vorne steht.
0: Na, das klingt doch vielversprechend. Ich glaube, mit dem Betze im Rücken kann das morgen doch nur gut gehen.
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0: Und so langsam Richtung Vormittag messen wir auch schon 24 Grad jeweils in Landau und Neustadt und in Gleisweiler sind es 23.
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3: Ich bin Diana Kramer. In Nordrhein-Westfalen rückt ein Waldbrand immer näher an ein Wohngebiet heran. 1800 Menschen aus dem Ortsteil der Gemeinde Hürtgenwald in der Eifel mussten am Morgen evakuiert werden.
4: Die Flammen fressen sich weiter voran. Bewohner beten, dass sie in ihre Häuser zurückkehren können. Früh am Morgen blinkt auf ihren Handys extreme Gefahr. Nur mit dem Nötigsten, mit Ausweispapieren und Medikamenten flüchteten sie. Zig Feuerwehrleute versuchen nun weiter, den Waldbrand in den Griff zu bekommen, zu verhindern, dass möglicherweise weitere Ortschaften evakuiert werden müssen. Und auch im Saarland brennt ein Waldgebiet. Dort scheint die Lage aber mittlerweile unter Kontrolle. Claudia Wächter, Nachrichtenredaktion.
3: Der Deutsche Bauernverband rechnet derweil aufgrund der anhaltenden Trockenheit in diesem Jahr mit erheblichen Ernteeinbußen. Man gehe von einer unterdurchschnittlichen Ernte bei Getreide, vor allem bei Weizen und Raps aus, sagte Bauernpräsident Ruckwied dem Redaktionsnetzwerk Deutschland. In südlichen Teilen Deutschlands könnte das bis zum totalen Ertragsausfall gehen, warnte er. Angesichts hoher Spritpreise fordern die Grünen eine Übergewinnsteuer für Mineralölkonzerne. Die Ölkonzerne würden sich die Taschen voll machen, während viele Familien jeden Euro dreimal umdrehen müssten, sagte Grünen-Fraktionschefin Katharina Dröge der Bild. Sie habe kein Verständnis dafür, dass die Regierung zusehe, wie die Menschen in Deutschland abgezockt würden. Auch nach Einschätzung des ADAC ist das Preisniveau für Sprit seit Wochen zu hoch. Zum Sport. Bei der Leichtathletik-EM hat sich Leo Neugebauer den Titel als Zehnkampf-Europameister gesichert nach einem dramatischen 1500-Meter-Lauf. Silber holte Niklas Kaul.
5: Die letzten Meter vor der Ziellinie, das war eigentlich kein Laufen mehr. Leo Neugebauer eierte eher ins Ziel, so fertig war er. Er hat sich durchgebissen gegen Teamkamerad Niklas Kaul, der vor dieser letzten Zehnkampfaufgabe punktemäßig ganz schön aufgeholt hatte. Kurz nach dem Start der 1500 Meter setzte sich Kaul an die Spitze. In der letzten Runde drehte Neugebauer dann auf, holte noch einmal alles aus sich heraus und das reichte dann, um sich nun auch Europameister nennen zu können. Lea Matschulat, Sportredaktion.
3: Außerdem gewann Gesa Krause Gold über 3000 Meter Hindernis, Bronze holte Olivia Gürt. Auch Diskuswerfer Hendrik Janssen konnte über Bronze jubeln.
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6: Mit Frederik Stübing, hallo. Prozessstart zu bewaffneten Raubüberfällen in Speyer. Wegen räuberischer Erpressung stehen seit gestern zwei vorbestrafte Männer vor Gericht. Sie sollen ein Opfer an einem Speyerer Supermarkt mit einem Revolver ausgeraubt haben. Dem jüngeren Beschuldigten werden zudem bewaffnete Überfälle und eine Körperverletzung in einer Pension vorgeworfen. Zoo Landau trauert um Affen Charles. Der Zoo Landau nimmt Abschied von seinem langjährigen Weißscheitel-Mangaben-Zuchtmann Charles. Das schätzungsweise 25 Jahre alte Tier zeugte 12 Nachkommen, die heute weltweit zum Erhalt der bedrohten Affenart beitragen. Charles kam ursprünglich aus einer ghanaischen Auffangstation in die Südpfalz.
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0: Ein echter Hochsommertag steht uns bevor. Überm Antenneland gibt's nur strahlenden Sonnenschein und Achtung bis zu 36 Grad. Wer kann, sollte sich also jetzt noch schön abkühlen und dann später die Hitze gut durchstehen.
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0: Und eine Meldung habe ich für euch auf der A65 Karlsruhe Richtung Landau. Zwischen Insheim und Landau Zentrum 1 Kilometer Stau. Ihr braucht ungefähr 5 Minuten länger. Sonst gibt's jetzt aktuell am Morgen nichts für euch. Habt ihr was gesehen? Ein Stau, ein Blitzer oder noch was? Dann klingelt doch super gerne durch oder schickt eine WhatsApp an die 06341 948 948. Gute Fahrt.
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0: Und mit mir Ella Dümek. Ja, jetzt ist Wochenende schon fast eigentlich. Und dann heißt es, ja, was unternehmen, nochmal das gute Wetter genießen. Und ja, Wenn ihr keine Ahnung habt, was so abgeht bei uns, dann gar keine Sorge. Wir haben den Antenne-Freizeit-Tipp für euch von unserer Praktikantin Alisa. Nach zwei Songs hört ihr mehr.
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0: Shawn Mendes und Wanda. 8:50 haben wir es hier am Freitag bei der Antenne.
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1: Mit Frederik Stübing einen schönen Freitag. Prozessauftakt um bewaffnete Überfälle in Speyer. Vor dem Frankenthaler Landgericht ist der Prozess gegen zwei vorbestrafte Männer im Alter von 24 und 28 Jahren gestartet. Die Staatsanwaltschaft wirft ihnen vor, Anfang letzten Jahres einen Mann in einem Speyerer Nettomarkt mit einem Revolver bedroht und ausgeraubt zu haben. Dem jüngsten Angeklagten werden zudem zwei weitere schwere Taten zur Last gelegt. Er soll in einer Pension Unterkünfte ohne Berechtigung vermietet und Opfer mit einer Softairpistole sowie einem Messer bedroht, erpresst und verletzt haben. Trauer im Zoo Landau. Wie der Landauer Zoo jetzt bekannt gibt, musste der langjährige Zuchtmann der bedrohten Weißscheitelmangaben im Alter von rund 25 Jahren eingeschläfert werden. Der Affe namens Charles kam 2010 aus einer Auffangstation in Ghana nach Landau. Als sogenannter Wildfang war er laut Zoo für das europäische Erhaltungszuchtprogramm extrem wertvoll und zeugte mit zwei Weibchen 12 Jungtiere. Zwei seiner Töchter wurden bereits nach Ghana zurückgebracht. Seine Nachkommen tragen bis heute entscheidend zum Erhalt der bedrohten Primatenart bei. Ein 17-jähriger Motorradfahrer ist am Mittwochnachmittag auf der Flucht vor der Polizei schwer verunglückt. Laut Polizei Neustadt sollte der Jugendliche zwischen Birkenheide und der A650 kontrolliert werden, gab jedoch Gas und verlor kurz vor einem Kreisverkehr die Kontrolle. Der Fahrer wurde mehrere Meter durch die Luft geschleudert. Er kam mit mehreren Knochenbrüchen ins Krankenhaus. Wie sich herausstellte, hatte der 17-Jährige keinen passenden Führerschein. Die Kita Birkenbäumchen in Birkenhörth ist nach erfolgreichem Ausbau jetzt offiziell übergeben worden. Ab sofort stehen in der Einrichtung 37 Betreuungsplätze zur Verfügung, vor allem für die Ganztagesbetreuung. Der Landkreis SUW hat das Bauprojekt mit knapp 400.000 Euro gefördert. Neben den neuen Räumen setzt die Kita weiterhin auf ihren pädagogischen Schwerpunkt, die französische Sprachförderung im Alltag. Und das Beste kommt zum Schluss. Im Neustadter Mehrgenerationenhaus hat sich nach der Sommerpause einiges getan. Neben mehr Barrierefreiheit und flexibleren Räumen sollen noch weitere Verbesserungen kommen. Weiter so.
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2: Die Sonne strahlt vom wolkenlosen Himmel herab und es bleibt auch den ganzen Tag so. In den nächsten Stunden wird es auch schnell wärmer. Am Nachmittag erwarten uns heiße 36 Grad.
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2: Und es bleibt bei einer Meldung auf der A65 Karlsruhe Richtung Landau. Zwischen Insheim und Landau Zentrum 1 Kilometer Stau. 5 Minuten braucht ihr länger. Allen zusammen noch eine gute und sichere Fahrt. Kommt gut an.
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2: Und eine Polizeimeldung habe ich für euch. Und zwar in Kandel bei der Feuerwehr hat der liebe Daniel gesagt, da stehen sie aktuell und ziehen raus. Also gut aufpassen.
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0: So klingt es bei uns am Freitagmorgen um 20 vor 10 bei der Antenne. Die Aufregung steigt, die Emotionen brodeln und etliche in Landau und Neustadt sind an diesem Wochenende so richtig angespannt. Denn es ist Südwest-Derby angesagt. Denn der FCK spielt gegen den Karlsruher SC. Ein ziemlich brisantes Spiel, oder Helena? Erzähl mal.
1: Ja, also ich glaube, brisant würden sowohl die Polizei als auch viele Fans schon als untertrieben bezeichnen. Mhm. Es ist sowohl für die Karlsruher als auch für die Lauterer mit Abstand das wichtigste Spiel in der Liga und dementsprechend groß sind natürlich die Hoffnungen auf beiden Seiten. Direkt am zweiten Spieltag und zum ersten Lauterer Heimspiel macht das Ganze jetzt natürlich das ja nicht weniger spannend.
0: Auf jeden Fall. Eieiei, jetzt habe ich aber nochmal eine blöde Frage. Ja. Warum genau hassen sich die Karlsruher und Lauterer eigentlich nochmal so krass?
1: Naja, Pfälzer und Badenser haben sich historisch gesehen noch nie gut verstanden und das überträgt sich halt dann natürlich auch in den Fußball. Ja. Dazu kommt die lange Geschichte des Derbys. Die beiden Mannschaften haben sich schon zur Bundesliga-Gründung 1936 gebettet. Thorsten Lieberknecht hat so schön gesagt, ein Derby ist ein Fußballspiel und irgendwie auch kein Fußballspiel. Es ist halt ein Derby. Okay. Also da steckt mehr dahinter als nur Fußball.
0: Okay, also gekickt wird, jetzt muss ich nochmal hinzufügen, als Randnotiz natürlich aber auch noch. Ja. Was können wir denn sportlich erwarten?
1: Puh, nach einem Spiel ist es natürlich ein bisschen schwer, so richtige Schlüsse natürlich zu ziehen. Mhm. Beide Mannschaften sind am ersten Spieltag ganz gut in die Saison gestartet, muss man aber sagen. Okay. Bei den Lauterer gab es unter der Woche auch noch einmal zusätzliche Unterstützung. Man hat den Iren Alex Murphy aus Newcastle ausgeliehen. Okay. Der könnte auch morgen schon im Kader stehen. Rein historisch gesehen hat der FCK die Nase übrigens vorne im Derby. Okay. In 70 Spielen gab es 26 Siege für den FCK, 27 Unentschieden und nur 17 Siege für den SC.
0: Ja gut, dann hoffen wir mal, dass wir auf 27 Siege kommen. Morgen Abend um 20.30 Uhr auf dem Betzenberg, wenn es heißt Südwest-Derby FCK gegen den KSC.
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0: Wir schauen auf die Temperaturen. 26 Grad müssen wir jetzt schon in Landau, 27 Grad in Neustadt und 26 Grad in Speyer.
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3: Ich bin Diana Kramer. Der Hitzesommer macht allen zu schaffen. Auf dem Rhein fahren kaum noch Schiffe, weil die Pegelstände immer weiter sinken. Die Landwirte, vor allem im Süddeutschland, befürchten komplette Ernteausfälle. Selbst drastische Maßnahmen sind inzwischen kein Tabu mehr.
4: Auf den Feldern verbrennt das Gras und Tierfutter wird knapp. Im schlimmsten Fall müssen wir früher schlachten als geplant, befürchten Landwirte im Süden. Vor allem dort hat es viel zu wenig geregnet. Auch Kartoffeln und Maiskolben sind mickrig. Die Lage ist brutal angespannt, sagt der Bauernpräsident. Und auf dem Rhein fahren nur noch wenige Frachtkähne und das nur mit geringer Ladung. Für die Unternehmer steigen deshalb die Kosten. Vieles wird teurer. Claudia Wächter, Nachrichtenredaktion.
3: Derweil kämpfen in Nordrhein-Westfalen hunderte Einsatzkräfte gegen einen Waldbrand in der Eifel. Ein Ortsteil der Gemeinde Hürtgenwald wurde am Morgen komplett evakuiert. Alle 1.800 Bewohner mussten ihre Häuser und Wohnungen verlassen. Nach Angaben der Behörden sind die Flammen nur noch wenige hundert Meter von der Ortschaft entfernt. Rund 300 Hektar Waldfläche stehen dort in Flammen. Wer gute Freundschaften pflegt und enge soziale Bindungen hat, dem geht es sowohl körperlich als auch psychisch besser. Zu diesem Ergebnis kommt eine aktuelle Studie einer Universität in der Türkei.
5: Positive Beziehungen zu den Eltern in der Kindheit haben ebenfalls einen Einfluss, allerdings schwächer. Die Forscher betonen, das soziale Umfeld verändert sich im Laufe des Lebens. Freundschaften, Partnerschaften und andere Beziehungen können deshalb frühere Erfahrungen verstärken, aber auch abmildern. Gute soziale Beziehungen seien eine universelle Säule des Wohlbefindens, heißt es in der Studie. Evert Riemer, Redaktion.
3: Der britische Rechtspopulist Nigel Farage zieht nach einer Nachwahl wieder ins Parlament ein. Der Chef der Partei Reform UK gewann die Nachwahl im Wahlkreis Clacton in der englischen Grafschaft Essex deutlich. Die anderen großen Parteien hatten allerdings keine Kandidaten aufgestellt. Farage hatte sein Mandat erst kürzlich nach einer Spendenaffäre niedergelegt. Er gilt als Kandidat für das Amt des britischen Premierministers, sollte seine Partei die nächste Parlamentswahl gewinnen.
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6: Ich bin Frederik Stübing. Zoo Landau trauert um Affen Charles. Der Zoo Landau nimmt Abschied von seinem langjährigen Weißscheitel-Mangaben-Zuchtmann Charles. Das schätzungsweise 25 Jahre alte Tier zeugte 12 Nachkommen, die heute weltweit zum Erhalt der bedrohten Affenart beitragen. Charles kam ursprünglich aus einer ghanaischen Auffangstation in die Südpfalz. Prozessstart zu bewaffneten Raubüberfällen in Speyer. Wegen räuberischer Erpressung stehen seit gestern zwei vorbestrafte Männer vor Gericht. Sie sollen ein Opfer an einem Speyerer Supermarkt mit einem Revolver ausgeraubt haben. Dem jüngeren Beschuldigten werden zudem bewaffnete Überfälle und eine Körperverletzung in einer Pension vorgeworfen.
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0: Wochenendstart hier endlich im Antenneland und wir schauen mal auf das Wetter. Heute wirklich wieder verdammt warm. Wir haben später am Mittag, Nachmittag Maxi-Werte von wirklich 36 Grad und Sonne pur. Ja, was soll man sonst anderes sagen? Ansonsten auch bis wieder spät in die Abendstunden noch über 30 Grad. Und so geht's auch morgen erstmal weiter. Wir schauen schon mal auf den Samstag. Ganz ähnlich, 36 Grad. Morgen zum Glück mit ein bisschen mehr Wolken. Am Sonntag kühlt's dann nochmal ordentlich ab. 29 Grad haben wir mit ein bisschen Regen, ein bisschen Sonne und ein bisschen Wolken.
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0: Und wir werfen mal einen Blick auf die Staumeldungen. Sieht aktuell aber wirklich gut und vor allem frei aus. Wenn ihr einen Blitzer oder sonst irgendwas seht, dann gebt uns doch trotzdem gern Bescheid mit einer WhatsApp hier direkt ins Studio zu uns an die 06341 498 498.
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0: Wie wird das Wetter eigentlich am Wochenende? Auf was muss ich mich einstellen? Was kann ich an Freizeitaktivitäten so planen? Ja, genau darüber sprechen wir gleich mit einem absoluten Wetterexperten. Gleich hier nach nur zwei Songs.
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0: Es ist Freitag, ich bin's Helena hier für euch bei der Antenne und wir spielen für euch nun die besten Songs aus aller Zeit. Ein bisschen Regen würde uns hier in Landau und Neustadt nach den heißen Tagen wahrscheinlich allen ganz gut tun. Aber ob wir am Wochenende tatsächlich darauf hoffen können, ist eine andere Frage. Denn wettertechnisch wird's nochmal spannend. Was uns erwartet und wie sich die Temperaturen entwickeln, haben wir unseren Antenne-Wetterexperten Christian Müller von Klima Palatina gefragt. Christian, wie sieht's denn aus?
1: Am Samstag erwarten wir dann den Höhepunkt dieser Hitzewelle mit Temperaturen von 38 vielleicht am Rhein entlang, örtlich 39 Grad, wird wirklich extrem heiß. Und dann erwarten wir am Samstagabend, aber auch am Sonntag örtlich nicht verbreitet einzelne, aber zum Teil heftige Hitzegewitter. Es wird sehr unangenehm schwül werden, vor allem auch am Sonntag.
0: Oje, Kopfschmerzen sind wieder vorprogrammiert. Wie sieht es dann aber ab nächster Woche aus?
1: Anfang kommender Woche bleibt es grundsätzlich heiß, aber nicht mehr so extrem. Wir erwarten dann Temperaturen so um die 30 Grad Marke. Es wird zunehmend schwül, gewittrig. Der große Niederschlag bleibt aus, aller Voraussicht nicht nach. Also wir erwarten auch, dass der Rheinpegel weiter zurückgeht. Alles in allem keine schönen Aussichten und wie es dann Ende August wird, das wissen wir jetzt noch nicht.
0: Okay, also etwas kühler, das ist doch schon mal was. Und vielleicht bekommen wir bald auch nochmal unseren Regen. Der würde den trockenen Böden und vor allem dem Rhein nämlich ganz gut tun.
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1: Ich bin Frederik Stübing, hallo. Trauer im Zoo Landau. Wie der Landauer Zoo jetzt bekannt gibt, musste der langjährige Zuchtmann der bedrohten Weißscheitelmangaben im Alter von rund 25 Jahren eingeschläfert werden. Der Affe namens Charles kam 2010 aus einer Auffangstation in Ghana nach Landau. Als sogenannter Wildfang war er laut Zoo für das europäische Erhaltungszuchtprogramm extrem wertvoll und zeugte mit 2 Weibchen 12 Jungtiere. 2 seiner Töchter wurden bereits nach Ghana zurückgebracht. Seine Nachkommen tragen bis heute entscheidend zum Erhalt der bedrohten Primatenart bei. Prozessauftakt um bewaffnete Überfälle in Speyer. Vor dem Frankenthaler Landgericht ist der Prozess gegen 2 vorbestrafte Männer im Alter von 24 und 28 Jahren gestartet. Die Staatsanwaltschaft wirft ihnen vor, Anfang letzten Jahres einen Mann in einem Speyerer Nettomarkt mit einem Revolver bedroht und ausgeraubt zu haben. Dem jüngsten Angeklagten werden zudem 2 weitere schwere Taten zur Last gelegt. Er soll in einer Pension Unterkünfte ohne Berechtigung vermietet und Opfer mit einer Softairpistole sowie einem Messer bedroht, erpresst und verletzt haben. Die Kita Birkenbäumchen in Birkenhörth ist nach erfolgreichem Ausbau jetzt offiziell übergeben worden. Ab sofort stehen in der Einrichtung 37 Betreuungsplätze zur Verfügung, vor allem für die Ganztagesbetreuung. Der Landkreis SUW hat das Bauprojekt mit knapp 400.000 Euro gefördert. Neben den neuen Räumen setzt die Kita weiterhin auf ihren pädagogischen Schwerpunkt, die französische Sprachförderung im Alltag. Ein 17-jähriger Motorradfahrer ist am Mittwochnachmittag auf der Flucht vor der Polizei schwer verunglückt. Laut Polizei Neustadt sollte der Jugendliche zwischen Birkenheide und der A650 kontrolliert werden, gab jedoch Gas und verlor kurz vor einem Kreisverkehr die Kontrolle. Der Fahrer wurde mehrere Meter durch die Luft geschleudert. Er kam mit mehreren Knochenbrüchen ins Krankenhaus. Wie sich herausstellte, hatte der 17-Jährige keinen passenden Führerschein. Und das Beste kommt zum Schluss. Der EWL in Landau hat zum Schulbeginn alle Landauer Erstklässler ausgestattet. Für jeden der rund 600 Schulanfänger gab es eine nachhaltige Brotbox und Trinkflasche aus Edelstahl. Gerne mehr davon.
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2: Und wir schauen mal zusammen aufs Wetter. Heute wieder krasse Temperaturen, 36 Grad und wirklich Sonne pur, keine einzige Wolke und das bis in die späten Abendstunden. Also heute wieder ganz viel trinken und Sonnencreme nicht vergessen. Das brauchen wir auch morgen, der Samstag auch 36 Grad mit ein paar mehr Wolken. Wo wir es dann wahrscheinlich nicht mehr so richtig brauchen, die Sonnencreme, ist dann am Sonntag. Da kühlst du mich ein bisschen ab. 29 Grad haben wir mit ein bisschen Regen, ein bisschen Sonne und ein bisschen Wolken.
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2: Die Straßen sind frei. Wenn ihr trotzdem mit dem Auto irgendwo unterwegs seid, wünsche ich euch eine gute Fahrt und kommt gut an euer Ziel.
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4: Die Anleger zeigen sich im frühen Freitagshandel am deutschen Aktienmarkt gut gelaunt. Der DAX verbessert sich am Vormittag zunächst einmal um 0,8% auf 26.499 Punkte. Mal sehen, ob der DAX heute bis zum Börsenschluss durchhalten wird. Gestern und vorgestern war dem Markt ja am Nachmittag die Luft ausgegangen und der DAX noch ins Minus gerutscht. Favorisiert unter den 40 Standardwerten werden bisher SAP, Rheinmetall und Scout24. Schlusslichter bei den Standardwerten sind jedoch E.ON, Hochtief und Vonovia. Der Euro hat sich am Vormittag auf 1,1550 Dollar verteuert. Aus Frankfurt, Klaus Bente.
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0: hier aus Landerneustadt fahren doch jetzt im Sommer alle gerne mal an den Rhein. Ob zum Spazierengehen, Radfahren oder einfach nur, um den Sonnenuntergang zu genießen. Der Rhein bei Germersheim, Speyer oder Wörth gehört für viele einfach zum Sommer dazu. Doch genau da sieht es aktuell nicht so gut aus. Meine Kollegin Helena ist bei mir und hat sich mal näher informiert. Ja. Erzähl doch mal, was ist denn da los?
1: Ja, also die Pegelstände sind aktuell wirklich extrem niedrig. Mhm. Das hat natürlich Folgen für die Schifffahrt. Mhm. Viele Frachtschiffe können nicht mehr voll beladen werden, weil die sonst auf Grund laufen würden.
0: Okay, das klingt jetzt erstmal nicht so gut. Nee. Müssen wir uns denn Sorgen um unser Trinkwasser auch machen?
1: Ja, da gibt es zum Glück Entwarnung. Okay. Die Wasserversorger entlang des Rheins sagen, unser Trinkwasser ist weiterhin sicher. Mhm. Das Wasser wird streng kontrolliert und aufbereitet. Einen Grund, jetzt irgendwie Wasser zu hamstern oder Leitungswasser zu meiden, gibt es also erstmal nicht.
0: Gut, da hast du mich zum Glück beruhigt. Ganz ohne Folgen bleibt das Niedrigwasser aber wahrscheinlich trotzdem nicht, oder?
1: Nee, das stimmt. Zwar kann ein Teil der Güter auf LKW oder die Bahn verlagert werden. Komplett auffangen lässt sich das aber trotzdem nicht. Und dadurch, dass die Schiffe auf dem Rhein deutlich weniger Ladung transportieren können, steigen natürlich dann auf der anderen Seite eben auch die Transportkosten. Experten schließen deshalb nicht aus, dass dadurch in den nächsten Wochen manche Produkte etwas teurer werden können. Mhm. Außerdem leiden Landwirtschaft und Natur weiter unter der anhaltenden Trockenheit. Und ein richtiger Landregen ist nach den aktuellen Wetterprognosen leider noch nicht in Sicht.
0: Ja, das können wir aber nur hoffen, dass der Regen bald zurückkommt. Ich habe ja gesehen, es gibt ja zehntausende Wetter-Apps, aber laut der einen soll es nächste Woche regnen. Also,
1: wir drücken die Daumen.
0: Wir drücken die Daumen.

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0: Es ist 11 Uhr und wir messen 27 Grad in Maikammer, 26 Grad in Herxheim und 27 Grad in Kandel.
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3: Ich bin Diana Kramer. In Nordrhein-Westfalen mussten wegen eines großen Waldbrandes rund 1.800 Menschen in Sicherheit gebracht werden. Das Feuer bedroht einen Ortsteil der Gemeinde Hürtgenwald. Der Brand hatte sich seit dem Morgen weiter ausgeweitet.
4: Der komplette Ortsteil Gai wurde am frühen Morgen evakuiert. Die Menschen sind in Notunterkünften oder bei Freunden untergekommen. Die vielen Menschen, die gerade im Urlaub sind, bangen aus der Ferne um ihr Hab und Gut. Denn die Flammen sind nur noch wenige hundert Meter vom Stadtrand entfernt. Die Löscharbeiten sind schwierig durch stark und wechselnde Winde. Dazu kommt, die Gegend ist durch Munition aus dem Weltkrieg belastet. Thomas Bremser, Redaktion.
3: In der deutschen Autoindustrie schwinden die Arbeitsplätze derzeit schneller als in jeder anderen Industriebranche. Zum Ende des ersten Halbjahres 2026 waren in der deutschen Leitbranche noch 691.500 Menschen beschäftigt und damit so wenig wie noch nie seit 2005, teilte das Statistische Bundesamt mit. Das entspricht einem Rückgang um 42.300 Beschäftigte oder 5,8% innerhalb eines Jahres. Der Handel fürchtet Verwirrung durch die in dieser Woche in Kraft getretene EU-Verpackungsverordnung. Man unterstütze zwar deren Ziele, heißt es vom Handelsverband Deutschland. In der Praxis dürfe das aber nicht dazu führen, dass Unternehmen durch unterschiedliche Pflichten in den einzelnen Mitgliedstaaten unverhältnismäßig belastet würden.
5: Wer in mehrere EU-Mitgliedsländer verkaufen will, muss sich künftig dort jeweils einzeln registrieren und einen Bevollmächtigten benennen. Das schreibt die seit Mittwoch geltende neue EU-Verpackungsverordnung vor. Doch da die neuen Regeln in zahlreichen Mitgliedstaaten weit von einer nationalen Umsetzung entfernt seien, fürchtet der HDE ein großes Durcheinander und hat bereits vor Monaten eine Verschiebung gefordert, vergeblich. Dirk Zeitler, Berlin.
3: Im vergangenen Jahr erlitten in Deutschland jeden Tag etwa 350 Menschen einen Herz-Kreislauf-Stillstand außerhalb eines Krankenhauses. Bei etwa 65.000 Patienten leistete der Rettungsdienst Wiederbelebungsmaßnahmen ein. Zwei Drittel von ihnen waren Männer, mehr als die Hälfte war älter als 70 Jahre. Diese Zahlen gehen aus dem außerklinischen Jahresbericht des Deutschen Reanimationsregisters hervor.
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6: Mit Frederik Stübing, hallo. Prozessstart zu bewaffneten Raubüberfällen in Speyer. Wegen räuberischer Erpressung stehen seit gestern zwei vorbestrafte Männer vor Gericht. Sie sollen ein Opfer an einem Speyerer Supermarkt mit einem Revolver ausgeraubt haben. Dem jüngeren Beschuldigten werden zudem bewaffnete Überfälle und eine Körperverletzung in einer Pension vorgeworfen. Zoo Landau trauert um Affen Charles. Der Zoo Landau nimmt Abschied von seinem langjährigen Weißscheitel-Mangaben-Zuchtmann Charles. Das schätzungsweise 25 Jahre alte Tier zeugte 12 Nachkommen, die heute weltweit zum Erhalt der bedrohten Affenart beitragen. Charles kam ursprünglich aus einer ghanaischen Auffangstation in die Südpfalz.
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0: Wochenendstart hier endlich im Antenneland und wir schauen mal auf das Wetter. Heute wirklich wieder verdammt warm. Wir haben später am Mittag, Nachmittag Maxi-Werte von wirklich 36 Grad und Sonne pur. Ja, was soll man sonst anderes sagen? Ansonsten auch bis wieder spät in die Abendstunden noch über 30 Grad. Und so geht's auch morgen erstmal weiter. Wir schauen schon mal auf den Samstag. Ganz ähnlich, 36 Grad. Morgen zum Glück mit ein bisschen mehr Wolken. Am Sonntag kühlt's dann nochmal ordentlich ab. 29 Grad haben wir mit ein bisschen Regen, ein bisschen Sonne und ein bisschen Wolken.
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0: Die Staumeldungen, eine Nachricht gibt es für euch. Auf der A65 Karlsruhe Richtung Landau. Zwischen Insheim und Landau-Zentrum ist ein Kilometer Stau. 10 Minuten braucht ihr hier länger. Ansonsten sieht alles frei aus. Ich wünsche euch noch eine gute Fahrt.
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0: Wir haben doch schon eigentlich alle darauf gewartet. Die Federweißer-Ernte hat gestartet und auf was wir uns dieses Jahr so vom Geschmack einstellen müssen und wie die Qualität der Trauben so ist, darüber sprechen wir hier gleich nach nur zwei Songs.
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0: Es ist Freitag hier bei der Antenne. Ich bin's wieder, Helena. Schön, dass ihr wieder einschaltet. Wir alle, egal ob aus Landau, Neustadt, Speyer oder sonst wo, warten schon sehnlichst darauf. Die offizielle Federweißenernte hat gestartet. Am Mikrofon ist jetzt bei uns Ernst Büscher. Er ist Pressesprecher vom Deutschen Weininstitut. Was passiert denn jetzt genau bei so einem Erntestart?
1: Ja, die ersten Trauben des Jahres gelesen für den Federweißen. Der Federweiß ist ja mein Vorbote des Herbstes, auch wenn man jetzt bei den Temperaturen nicht schon an Herbst denkt. Aber die Trauben sind in diesem Jahr unheimlich schnell, unheimlich süß geworden. Und darum muss eigentlich auch schon gelesen werden, denn man will ja jetzt keinen Federweißen mit 14 Volumenprozent trinken.
0: Und wie ist die Qualität, wie ist so die Stimmung jetzt nach der ersten Ernte?
1: Das ist so der große Startschuss und alle sind natürlich gespannt, wie schmecken die Trauben, wie wird der erste Federweiße. Und man kann sagen, die Trauben sind super gesund. Wir hatten ja einen sehr trockenen Sommer. Das war in diesem Jahr ein Vorteil, weil wir keinerlei Pilzkrankheiten jetzt hatten, also der Mehltau, der ja sonst schon mal in manchen Jahren für große Probleme sorgt, hat überhaupt keine Rolle gespielt und dementsprechend sind die Trauben super gesund. Wir haben auch hochreife Trauben, also die Voraussetzungen dazu für einen sehr guten Jahrgang sind auf jeden Fall schon mal gegeben.
0: So, und die Stimmung nehmen wir doch glatt mit, wenn wir dann schon ganz bald unser erstes Federweißen genießen.
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1: Mit Frederik Stübing einen schönen Freitag. Prozessauftakt um bewaffnete Überfälle in Speyer. Vor dem Frankenthaler Landgericht ist der Prozess gegen zwei vorbestrafte Männer im Alter von 24 und 28 Jahren gestartet. Die Staatsanwaltschaft wirft ihnen vor, Anfang letzten Jahres einen Mann in einem Speyerer Nettomarkt mit einem Revolver bedroht und ausgeraubt zu haben.

0: ersten Angeklagten werden zudem zwei weitere schwere Taten zur Last gelegt. Er soll in einer Pension Unterkünfte ohne Berechtigung vermietet und Opfer mit einer Softair-Pistole sowie einem Messer bedroht, erpresst und verletzt haben. Trauer im Zoo Landau. Wie der Landauer Zoo jetzt bekannt gibt, musste der langjährige Zuchtmann der bedrohten Weißscheitelmangaben im Alter von rund 25 Jahren eingeschläfert werden. Der Affe namens Charles kam 2010 aus einer Auffangstation in Ghana nach Landau. Als sogenannter Wildfang war er laut Zoo für das europäische Erhaltungszuchtprogramm extrem wertvoll und zeugte mit zwei Weibchen 12 Jungtiere. Zwei seiner Töchter wurden bereits nach Ghana zurückgebracht. Seine Nachkommen tragen bis heute entscheidend zum Erhalt der bedrohten Primatenart bei. Ein 17-jähriger Motorradfahrer ist am Mittwochnachmittag auf der Flucht vor der Polizei schwer verunglückt. Laut Polizei Neustadt sollte der Jugendliche zwischen Birkenheide und der A650 kontrolliert werden, gab jedoch Gas und verlor kurz vor einem Kreisverkehr die Kontrolle. Der Fahrer wurde mehrere Meter durch die Luft geschleudert. Er kam mit mehreren Knochenbrüchen ins Krankenhaus. Wie sich herausstellte, hatte der 17-Jährige keinen passenden Führerschein. Die Kita Birkenbäumchen in Birkenhörth ist nach erfolgreichem Ausbau jetzt offiziell übergeben worden. Ab sofort stehen in der Einrichtung 37 Betreuungsplätze zur Verfügung, vor allem für die Ganztagesbetreuung. Der Landkreis SUW hat das Bauprojekt mit knapp 400.000 Euro gefördert. Neben den neuen Räumen setzt die Kita weiterhin auf ihren pädagogischen Schwerpunkt, die französische Sprachförderung im Alltag. Und das Beste kommt zum Schluss. Im Neustadter Mehrgenerationenhaus hat sich nach der Sommerpause einiges getan. Neben mehr Barrierefreiheit und flexibleren Räumen sollen noch weitere Verbesserungen kommen. Weiter so.
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2: Und wir schauen mal zusammen aufs Wetter. Heute wieder krasse Temperaturen, 36 Grad und wirklich Sonne pur, keine einzige Wolke und das bis in die späten Abendstunden. Also heute wieder ganz viel trinken und Sonnencreme nicht vergessen. Das brauchen wir auch morgen, der Samstag auch 36 Grad mit ein paar mehr Wolken. Wo wir es dann wahrscheinlich nicht mehr so richtig brauchen, die Sonnencreme, ist dann am Sonntag. Da kühlst du mich ein bisschen ab. 29 Grad haben wir mit ein bisschen Regen, ein bisschen Sonne und ein bisschen Wolken.
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2: Die Staumeldungen, eine Nachricht gibt es für euch. Auf der A65 Karlsruhe Richtung Landau. Zwischen Insheim und Landau-Zentrum ist ein Kilometer Stau. 10 Minuten braucht ihr hier länger. Ansonsten sieht alles frei aus. Ich wünsche euch noch eine gute Fahrt.
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1: Ich heb ab. 14. August 2015. Sido und Andreas Burani steigen in die Charts ein.
2: 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Astronaut
1: heißt der Song, der sie in den deutschsprachigen Ländern auf Platz 1 der Charts bringt. Im Song geht es darum, wie ein Mensch die Welt von oben betrachtet und sich bewusst wird, all das Leid, die Not und der Krieg sind völlig sinnlos. Kurz nach der Veröffentlichung des Songs twittert der deutsche Astronaut Alexander Gerst, wie sehr ihm der Song aus der Seele spricht. Sido antwortet wiederum mit einem Tweet. Beim Schreiben des Songs hätte er auch genau an Gerst gedacht, sagt er.
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1: Das Musikvideo zu Astronaut zeigt zum einen beeindruckende Bilder aus der Natur, den Himmel und Sonnenuntergänge. Zum anderen sieht man aber auch ziemlich hässliche Dinge. Dadurch erinnern sie daran, Elend, Verschmutzung und Zerstörung gibt es leider auch auf dieser Welt. Mit dem Video stellen Sido und Andreas Burani die Frage, kann man sich den negativen Dingen dieser Welt so einfach entziehen? Welche Antwort man darauf auch immer hat, der Song ist ein Meisterwerk und durch sein Thema und die Melodie etwas ganz Besonderes.
2: Ich heb ab.

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1: So klingt's bei uns am Freitagmittag bei der Antenne. Ja, einfach mal raus, weniger organisieren, weniger planen und dafür mehr Zeit miteinander verbringen. Genau das wünschen sich doch viele Familien in Landau und Neustadt im Alltag. Warum eine Auszeit bei Centerparks dabei so unkompliziert sein kann und warum jetzt sogar ein neuer WhatsApp-Channel Lust auf den nächsten Kurzurlaub macht, darüber hat unsere Reporterin Sophia Lorenz mit einer Mutter von echten Mamas gesprochen, die regelmäßig mit ihrer Familie dort Urlaub macht.
2: Viele Familien kennen das. Urlaub soll entspannen, wird aber zur Organisationsaufgabe. Alisa Zachenhuber von Echte Mamas war mit ihrer Familie ja jetzt schon öfter im Urlaub bei Centerparks. Und ich wollte wissen, was macht Centerparks für dich denn so besonders?
3: Dass die Kinder so beschäftigt sind. Man muss nicht ständig selbst was planen und trotzdem erlebt man unglaublich viel zusammen. Egal, ob man jetzt in das große Schwimmbad, ins Aquamundo geht, wo man bei jedem Wetter Spaß in dieser riesen tollen Wasserwelt haben kann. Fahrradfahren, Spielplätze entdecken ist gerade für unseren Großen super. Oder einfach mal gemütlich essen gehen. Es gibt ganz, ganz viel, was man machen kann. Alles ist direkt vor Ort. Selbst wenn das Wetter mal nicht mitspielt, hat man trotzdem das Gefühl von Urlaub, dank diesem großen Angebot eben.
2: Man hat also immer das Gefühl von Freiheit und das trotz ganz vielfältigem Angebot, oder?
3: Die Parks sind unglaublich weitläufig und bestehen größtenteils aus Natur. Man hat immer das Gefühl, in der Natur zu sein und nie das Gefühl von Enge oder Massentourismus. Jeder Park ist anders. Manche haben tolle Wellnessangebote, andere liegen besonders schön am Wasser oder eben mitten im Wald. Und deswegen empfehle ich jedem, das haben wir auch gemacht, beim WhatsApp-Channel von Centerparks dabei zu sein. 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
1: Die echten Mamas haben uns also gezeigt, mehr gemeinsame Zeit, weniger Alltagsstress gibt es bei Centerparks. Und vielleicht ist schon bald der nächste Kurzurlaub direkt in Sicht. 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
1: 12 Uhr, wir schauen auf die Temperaturen hier bei uns. Wir messen 31 Grad bei euch in Edenkoben, 32 Grad in Bellheim und 31 Grad in Gleisweiler.
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4: Ich bin Diana Kramer. Der Hitzesommer macht allen zu schaffen. Auf dem Rhein fahren kaum noch Schiffe, weil die Pegelstände immer weiter sinken. Die Landwirte, vor allem in Süddeutschland, befürchten komplette Ernteausfälle. Selbst drastische Maßnahmen sind inzwischen kein Tabu mehr.
5: Auf den Feldern verbrennt das Gras und Tierfutter wird knapp. Im schlimmsten Fall müssen wir früher schlachten als geplant, befürchten Landwirte im Süden. Vor allem dort hat es viel zu wenig geregnet. Auch Kartoffeln und Maiskolben sind mickrig. Die Lage ist brutal angespannt, sagt der Bauernpräsident. Und auf dem Rhein fahren nur noch wenige Frachtkähne und das nur mit geringer Ladung. Für die Unternehmer steigen deshalb die Kosten. Vieles wird teurer. Claudia Wächter, Nachrichtenredaktion.
4: Derweil kämpfen in Nordrhein-Westfalen hunderte Einsatzkräfte gegen einen großen Waldbrand in der Eifel. Ein Ortsteil der Gemeinde Hürtgenwald wurde am Morgen komplett evakuiert. Alle 1.800 Bewohner mussten ihre Häuser und Wohnungen verlassen. Nach Angaben der Behörden sind die Flammen nur noch wenige hundert Meter von der Ortschaft entfernt. Der Landrat des Kreises Düren sprach von entscheidenden Stunden. Der Rechtspopulist Nigel Farage kehrt als Abgeordneter ins britische Unterhaus zurück. Der Chef der Partei Reform UK gewann eine von ihm ausgelöste Nachwahl im Wahlkreis Clacton.
6: Farage gewann die Nachwahl deutlich. Allerdings hatten die großen Parteien aus Protest auf eigene Kandidaten verzichtet. Farage hatte sein Mandat niedergelegt, nachdem wegen eines nicht deklarierten Millionengeschenks eine parlamentarische Untersuchung gegen ihn eingeleitet worden war. Farage sagte, die Wähler sollten über ihn entscheiden. Doch ohne ernsthafte Gegenkandidaten geriet die Nachwahl zur Farce. Sein stärkster Gegner war Spaßkandidat Count Binface, der mit einer Mülltonne als Helm auftritt. Die Untersuchung gegen Farage dürfte nach dem Wahlsieg wieder aufgenommen werden. Aus London, Philipp Detlefs.
4: Inmitten der Pleitewelle bei deutschen Unternehmen gibt es etwas Entspannung, statistisch zumindest. Erstmals seit Februar ist die Zahl der Insolvenzen gesunken. Im Mai registrierten Amtsgerichte 1.995 beantragte Unternehmensinsolvenzen, 2% weniger als im Vorjahreszeitraum, so das Statistische Bundesamt. Experten sehen dagegen keine Trendwende und sprechen von alarmierenden Zahlen. Laut DIHK meldet rechnerisch alle 20 Minuten ein Betrieb in Deutschland Insolvenz an.
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7: Ich bin Frederik Stübing. Zoo Landau trauert um Affen Charles. Der Zoo Landau nimmt Abschied von seinem langjährigen Weißscheitel-Mangaben-Zuchtmann Charles. Das schätzungsweise 25 Jahre alte Tier zeugte 12 Nachkommen, die heute weltweit zum Erhalt der bedrohten Affenart beitragen. Charles kam ursprünglich aus einer ghanaischen Auffangstation in die Südpfalz. Proteststart zu bewaffneten Raubüberfällen in Speyer. Wegen räuberischer Erpressung stehen seit gestern zwei vorbestrafte Männer vor Gericht. Sie sollen ein Opfer an einem Speyerer Supermarkt mit einem Revolver ausgeraubt haben. Dem jüngeren Beschuldigten werden zudem bewaffnete Überfälle und eine Körperverletzung in einer Pension vorgeworfen.
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1: Wochenendstart hier endlich im Antenneland und wir schauen mal auf das Wetter. Heute wirklich wieder verdammt warm. Wir haben später am Mittag, Nachmittag Maxi-Werte von wirklich 36 Grad und Sonne pur. Ja, was soll man sonst anderes sagen? Ansonsten auch bis wieder spät in die Abendstunden noch über 30 Grad. Und so geht's auch morgen erstmal weiter. Wir schauen schon mal auf den Samstag. Ganz ähnlich 36 Grad. Morgen zum Glück mit ein bisschen mehr Wolken. Am Sonntag kühlt's dann nochmal ordentlich ab. 29 Grad haben wir mit ein bisschen Regen, ein bisschen Sonne und ein bisschen Wolken.
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1: Und wir werfen nochmal zusammen einen Blick auf die Straßen. Sieht aktuell aber alles gut und vor allem frei aus. Hab noch eine gute und eine sichere Fahrt.
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1: Es ist kurz nach 12 und gegen das Mittagstief schenke ich euch jetzt richtig gute Musik. Wir hören gleich Sabrina Carpenter mit Espresso. Jetzt aber erstmal für euch Genesis mit I Can't Dance.
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0: Die Aufregung steigt, die Emotionen brodeln und etliche in Landau und Neustadt sind an diesem Wochenende so richtig angespannt. Denn es ist Südwest-Derby angesagt. Denn der FCK spielt gegen den Karlsruher SC. Ein ziemlich brisantes Spiel, oder Helena? Erzähl mal.
1: Ja, also ich glaube, brisant würden sowohl die Polizei als auch viele Fans schon als untertrieben bezeichnen. Mhm. Es ist sowohl für die Karlsruher als auch für die Lauterer mit Abstand das wichtigste Spiel in der Liga und dementsprechend groß sind natürlich die Hoffnungen auf beiden Seiten. Direkt am zweiten Spieltag und zum ersten Lauterer Heimspiel macht das Ganze jetzt natürlich das ja nicht weniger spannend.
0: Auf jeden Fall. Eieiei, jetzt habe ich aber nochmal eine blöde Frage. Ja. Warum genau hassen sich die Karlsruher und Lauterer eigentlich nochmal so krass?
1: Naja, Pfälzer und Badenser haben sich historisch gesehen noch nie gut verstanden und das überträgt sich halt dann natürlich auch in den Fußball. Ja. Dazu kommt die lange Geschichte des Derbys. Die beiden Mannschaften haben sich schon zur Bundesliga-Gründung 1936 gebettet. Thorsten Lieberknecht hat so schön gesagt, ein Derby ist ein Fußballspiel und irgendwie auch kein Fußballspiel. Es ist halt ein Derby. Okay. Also da steckt mehr dahinter als nur Fußball.
0: Okay, also gekickt wird, jetzt muss ich noch mal hinzufügen, als Randnotiz natürlich aber auch noch. Ja. Was können wir denn sportlich erwarten?
1: Puh, nach einem Spiel ist es natürlich ein bisschen schwer, so richtige Schlüsse natürlich zu ziehen. Mhm. Beide Mannschaften sind am ersten Spieltag ganz gut in die Saison gestartet, muss man aber sagen. Okay. Bei den Lauterer gab es unter der Woche auch noch einmal zusätzliche Unterstützung. Man hat den Iren Alex Murphy aus Newcastle ausgeliehen. Okay. Der könnte auch morgen schon im Kader stehen. Rein historisch gesehen hat der FCK die Nase übrigens vorne im Derby. Okay. In 70 Spielen gab es 26 Siege für den FCK, 27 Unentschieden und nur 17 Siege für den SC.
0: Ja gut, dann hoffen wir mal, dass wir auf 27 Siege kommen. Morgen Abend um 20.30 Uhr auf dem Betzenberg, wenn es heißt Südwest-Derby FCK gegen den KSC.

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1: Ich bin Frederik Stübing, hallo. Trauer im Zoo Landau. Wie der Landauer Zoo jetzt bekannt gibt, musste der langjährige Zuchtmann der bedrohten Weißscheitelmangaben im Alter von rund 25 Jahren eingeschläfert werden. Der Affe namens Charles kam 2010 aus einer Auffangstation in Ghana nach Landau. Als sogenannter Wildfang war er laut Zoo für das europäische Erhaltungszuchtprogramm extrem wertvoll und zeugte mit 2 Weibchen 12 Jungtiere. 2 seiner Töchter wurden bereits nach Ghana zurückgebracht. Seine Nachkommen tragen bis heute entscheidend zum Erhalt der bedrohten Primatenart bei. Prozessauftakt um bewaffnete Überfälle in Speyer. Vor dem Frankenthaler Landgericht ist der Prozess gegen 2 vorbestrafte Männer im Alter von 24 und 28 Jahren gestartet. Die Staatsanwaltschaft wirft ihnen vor, Anfang letzten Jahres einen Mann in einem Speyerer Nettomarkt mit einem Revolver bedroht und ausgeraubt zu haben. Dem jüngsten Angeklagten werden zudem 2 weitere

0: schwere Taten zur Last gelegt. Er soll in einer Pension Unterkünfte ohne Berechtigung vermietet und Opfer mit einer Softairpistole sowie einem Messer bedroht, erpresst und verletzt haben. Die Kita Birkenbäumchen in Birkenhörth ist nach erfolgreichem Ausbau jetzt offiziell übergeben worden. Ab sofort stehen in der Einrichtung 37 Betreuungsplätze zur Verfügung, vor allem für die Ganztagesbetreuung. Der Landkreis SUW hat das Bauprojekt mit knapp 400.000 Euro gefördert. Neben den neuen Räumen setzt die Kita weiterhin auf ihren pädagogischen Schwerpunkt, die französische Sprachförderung im Alltag. Ein 17-jähriger Motorradfahrer ist am Mittwochnachmittag auf der Flucht vor der Polizei schwer verunglückt. Laut Polizei Neustadt sollte der Jugendliche zwischen Birkenheide und der A650 kontrolliert werden, gab jedoch Gas und verlor kurz vor einem Kreisverkehr die Kontrolle. Der Fahrer wurde mehrere Meter durch die Luft geschleudert. Er kam mit mehreren Knochenbrüchen ins Krankenhaus. Wie sich herausstellte, hatte der 17-Jährige keinen passenden Führerschein. Und das Beste kommt zum Schluss. Der EWL in Landau hat zum Schulbeginn alle Landauer Erstklässler ausgestattet. Für jeden der rund 600 Schulanfänger gab es eine nachhaltige Brotbox und Trinkflasche aus Edelstahl. Gerne mehr davon.
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2: Und wir schauen mal zusammen aufs Wetter. Heute wieder krasse Temperaturen, 36 Grad und wirklich Sonne pur, keine einzige Wolke. Und das bis in die späten Abendstunden. Also heute wieder ganz viel trinken und Sonnencreme nicht vergessen. Das brauchen wir auch morgen, der Samstag auch 36 Grad mit ein paar mehr Wolken. Wo wir es dann wahrscheinlich nicht mehr so richtig brauchen, die Sonnencreme, ist dann am Sonntag. Da kühlt es mich ein bisschen ab. 29 Grad haben wir mit ein bisschen Regen, ein bisschen Sonne und ein bisschen Wolken.
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2: Und wir werfen nochmal zusammen einen Blick auf die Straßen. Sieht aktuell aber alles gut und vor allem frei aus. Hab noch eine gute und eine sichere Fahrt.
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0: ist eine absolute Legende. Jeder in Landau und Neustadt Ü50 sollte seinen Namen kennen. Er ist EM-Sieger, doppelter Vize-Weltmeister, ehemaliger Fußballer des Jahres in Deutschland und eine absolute FCK-Legende. Die Walz aus der Pfalz, Hans-Peter Briegel. In 2 Wochen kommt er als Trainer der Lotto-Elf nach Hasloch. Wir haben ihn jetzt schon am Mikro. Was sagst du denn aktuell zu deinem FCK?
1: Ja gut, ich meine, man muss ja erstmal 5, 6 Spieltage abwarten, um da sich ein genaueres Bild zu machen. Der erste Spieltag war natürlich für uns nicht schlecht, 0-0. Die hochgehandelten Mannschaften, wird man sehen, ob sie das überhaupt schaffen. HSV wurde auch 5 Jahre hochgehandelt, im 5. Jahr hat er es dann geschafft.
0: Also keine vorzeitigen Schlüsse ziehen, aber auch keine falsche Angst vor großen Mannschaften. Was sagst du denn morgen zum Derby?
1: Ich war in Karlsruhe, habe das Spiel am Samstag gegen Bielefeld gesehen. Ein 2-1-Sieg, verdient für Karlsruhe. Aber es ist eine Mannschaft, die man auch bezwingen kann an einem guten Tag. Also jede Mannschaft muss sich erst finden. Ich kenne keine, die es jetzt so richtig gefunden hat. Das kann man nach 5 Spielen wirklich nur sagen, 5, 7 Spielen. Das heißt so, wenn fast die Hälfte der Spiele gespielt ist. Und dann sieht man mal, wer vorne steht.
0: Ah, das klingt doch vielversprechend. Ich glaube, mit dem Betze im Rücken kann das morgen doch nur gut werden.
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0: Es ist 13 Uhr und wir messen aktuell 32 Grad bei euch in Roth, 33 Grad in Zeiskamp und 32 Grad in Impflingen.
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3: Ich bin Diana Kramer. Es ist ein Wettlauf gegen die Zeit und gegen Flammen, die sich in rasender Geschwindigkeit ausbreiten. Sie bedrohen nun unmittelbar einen Ortsteil der Gemeinde Hürtgenwald in der Eifel. Frage an Thomas Bremser, was macht die Lage denn bei diesem Feuer so dramatisch?
4: Das hat vor allem mit dem Wetter zu tun, sagt Landrat Ralf Neulten.
5: In der Nacht ist der Wind aufgefrischt, hat mehrfach die Richtung gewechselt und von daher waren wir dann wirklich im Vollfeuer und streckenweise auch ein sehr starkes Fortschreiten des Feuers.
4: 30 Grad, 30 km/h Windgeschwindigkeit und 30% Luftfeuchtigkeit, da haben es die Wasserwerfer und Löschhubschrauber sehr schwer. Was die Lage noch gefährlicher macht, im Boden liegen noch Granaten und Munition aus dem Zweiten Weltkrieg. In der Nacht sind wohl mehrere explodiert.
3: Vielen Dank, Thomas Bremser. 1.800 Menschen wurden heute Morgen bereits in Sicherheit gebracht. Finanzminister Lars Klingbeil will einen Steuervorteil abschaffen, der gilt, wenn Arbeitnehmer mit Rabatt Produkte des eigenen Unternehmens kaufen. Das geht aus dem Gesetzentwurf für die geplante Steuerreform hervor. Der Staat würde damit 240 Millionen Euro im Jahr einsparen. Konkret geht es um § 8 Absatz 3 des Einkommenssteuergesetzes. Dieser ermöglicht einen steuerlichen Freibetrag für Rabatte von 1.080 Euro im Jahr auf Waren und Dienstleistungen, die der Arbeitgeber selbst herstellt oder anbietet. Wer gute Freundschaften pflegt und enge soziale Bindungen hat, dem geht es sowohl körperlich als auch psychisch besser. Zu diesem Ergebnis kommt eine aktuelle Studie einer Universität in der Türkei.
6: Positive Beziehungen zu den Eltern in der Kindheit haben ebenfalls einen Einfluss, allerdings schwächer. Freundschaften, Partnerschaften und andere Beziehungen können deshalb frühere Erfahrungen verstärken, aber auch abmildern. Gute soziale Beziehungen seien eine universelle Säule des Wohlbefindens, heißt es in der Studie. David Riemer, Redaktion.
3: Wegen des Verdachts auf eine Belastung mit Noroviren ruft die Supermarktkette Kaufland tiefgekühlte Erdbeeren seiner Eigenmarke K-Classic zurück. Die betroffenen Erdbeeren sollten nicht verzehrt werden. Noroviren können unter anderem plötzliches Erbrechen und Durchfall auslösen. Vor allem bei kleineren Kindern, Schwangeren und älteren und kranken Menschen kann eine Infektion schwer verlaufen.
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7: Ich bin Frederik Stübing. Wohnungen statt Autohaus in Annweiler. Auf dem Areal des ehemaligen Autohauses Pfänder in Annweiler sollen zwei neue Wohngebäude entstehen. Wie die Rheinpfalz berichtet, baut ein Landauer Investor dort 17 barrierearme Einheiten samt sozialem Wohnraum. Der Annweiler Stadtrat gab dafür bereits einstimmig grünes Licht. Speyer per Flugzeug vermessen. Stadt und Stadtwerke Speyer haben knapp 10.000 Wärmebilder des Stadtgebiets aus 1.500 Metern Höhe aufgenommen. Mit den Daten soll die nächtliche und tägliche Hitzebildung genauer analysiert werden. Die Ergebnisse liegen voraussichtlich im Oktober vor und dienen der städtischen Klimaanpassung.
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8: Das Wetter heute zum Wochenendstart wirklich bombastisch, richtig hohe Temperaturen, 36 Grad Maxiwerte wie jetzt aktuell. Ansonsten wirklich Sonne den ganzen Tag über noch, bis in die späten Abendstunden auch heute über 30 Grad. Also heute gut und viel trinken und das am besten auch morgen tun, auch morgen am Samstag nochmal 36 Grad mit ein bisschen mehr Wolken als heute. Am Sonntag kühlt es dann ab, 29 Grad mit ein bisschen Sonne und ein bisschen Regen.
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8: Staumeldungen gibt es für euch auf der A65 Karlsruhe Richtung Ludwigshafen. Zwischen Insheim und Landau Nord sind 4 Kilometer Stau. 20 Minuten braucht ihr hier länger. Und auf der A65 Ludwigshafen Richtung Karlsruhe zwischen Landau Dammheim und Landau Süd sind 3 Kilometer Stau. 15 Minuten braucht ihr hier länger. Habt eine gute und eine sichere Fahrt.
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8: Was kann man neben seinem Alltag eigentlich noch so alles Schönes machen hier in unserer Region? Wenn ihr das wissen wollt, dann unbedingt dranbleiben. Nach nur zwei Songs kommt hier unser Freizeittipp.
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0: Es ist Freitag, ich bin's wieder, Helena, hier für euch bei der Antenne und wir spielen für euch nur die besten Songs aus aller Zeit.
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2: Musik zum Sonnenuntergang und danach noch ein Film unter freiem Himmel. Das gibt's heute beim Sommer im Garten am Westbahnhof in Landau. Ab 19 Uhr spielt für euch die Band Relax. Und gegen 21.15 Uhr startet dann der Film Joan Baez, I Am a Noise. Getränke gibt's vor Ort und der Eintritt ist sogar frei. Also schnappt euch eure Freunde, packt eine Picknickdecke ein und genießt hier einen entspannten Sommerabend.
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1: Ich bin Frederik Stübing, hallo. Neues Wohnquartier in Annweiler. Wo früher Autos verkauft wurden, entsteht in Annweiler bald neuer Wohnraum. Wie die Rheinpfalz berichtet, plant ein Landauer Investor auf dem Gelände des ehemaligen Autohauses Pfänder zwei vierstöckige Mehrfamilienhäuser. Vorgesehen sind 17 barrierearme Wohnungen, darunter auch sozialer Wohnraum sowie Flächen für Kleingewerbe. Das markante Glasgebäude des Autohauses bleibt erhalten und soll weiterhin gewerblich genutzt werden. Der Stadtrat von Annweiler hat der Einteilung des Bauverfahrens bereits einstimmig zugestimmt. Flugmessung erfasst Hitzebelastung in Speyer. Die Stadtwerke und die Stadt Speyer haben die Thermografiebefliegung für das Projekt Urbaner Digitaler Zwilling erfolgreich abgeschlossen. Bei zwei Messflügen Ende Juli entstanden aus rund 1500 Metern Höhe knapp 10.000 Luftaufnahmen. Ziel ist es, die sommerliche Wärmeverteilung im Stadtgebiet hoch aufgelöst zu erfassen und Speicherorte von Hitze zu identifizieren. Die Auswertung der rund 1 Terabyte umfassenden Daten dauert voraussichtlich bis Oktober und soll als Grundlage für künftige Maßnahmen zur Anpassung an den Klimawandel dienen. Das Landauer Freizeitbad La Ola beendet seine Sommerpause. Ab kommenden Montag öffnet das Bad nach Revisionsarbeiten wieder die Türen. Wie die Stadtholding mitteilt, bleibt lediglich die Saunalandschaft wegen Bauarbeiten bis Ende August geschlossen. Durch den parallelen Betrieb mit dem Freizeitbad am Priesnitzweg gelten dort ab dem 1. September verkürzte Öffnungszeiten. Die Freibadsaison

0: endet vermutlich am 6. September. Eine 49-jährige Autofahrerin ist gestern Morgen bei einem Unfall auf der A65 schwer verletzt worden. Wie die Autobahnpolizei mitteilt, kam die Frau kurz vor der Anschlussstelle Hasloch in Fahrtrichtung Karlsruhe von der Straße ab. Ihr Wagen fuhr in ein angrenzendes Feld und kam erst nach rund 200 Metern zum Stehen. Rettungskräfte brachten die Schwerverletzte in ein Krankenhaus. Und das Beste kommt zum Schluss. Die Ortsgemeinde Albersweiler hat jetzt die Erneuerung ihrer Flutlichtanlage abgeschlossen. Dank neuer LED-Technik kann der jährliche Stromverbrauch so erheblich gesenkt werden. Weiter so.
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2: Das Wetter heute zum Wochenendstart wirklich bombastisch. Richtig hohe Temperaturen, 36 Grad Maxi-Werte wie jetzt aktuell. Ansonsten wirklich Sonne den ganzen Tag über noch, bis in die späten Abendstunden auch heute über 30 Grad. Also heute gut und viel trinken und das am besten auch morgen tun. Auch morgen am Samstag nochmal 36 Grad mit ein bisschen mehr Wolken als heute. Am Sonntag kühlt es dann ab, 29 Grad mit ein bisschen Sonne und ein bisschen Regen.
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2: Staumeldungen gibt es für euch auf der A65 Karlsruhe Richtung Ludwigshafen. Zwischen Insheim und Landau Nord sind 4 Kilometer Stau, 20 Minuten braucht ihr hier länger. Und auf der A65 Ludwigshafen Richtung Karlsruhe zwischen Landau Dammheim und Landau Süd sind 3 Kilometer Stau, 15 Minuten braucht ihr hier länger. Habt eine gute und eine sichere Fahrt.
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0: Die Stimmung in Landau, Neustadt, Speyer und sowieso hier in ganz Rheinland-Pfalz müsste bombastisch sein bei dem Wetter. Und wir haben jetzt auch noch Wochenende. Und ich würde sagen, wir grooven uns schon mal so ein bisschen ein. Und das geht am besten mit richtig guter Musik. Oh City hören wir gleich mit Fireflies. Jetzt hier aber erstmal für euch Eddie Money mit Take Me Home Tonight.
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0: 14 Uhr und Leute, es ist verdammt heiß. 34 Grad messen wir in Bad Dürkheim, 35 Grad bei euch in Germersheim und 35 Grad in Wörth.
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3: Ich bin Jan-Henner Reitze. Ein Waldbrand in der Eifel in Nordrhein-Westfalen bedroht einen Ortsteil der Gemeinde Hürtgenwald im Kreis Düren. Mehr als 2000 Menschen mussten ihre Häuser verlassen. Das Feuer breitet sich seit gestern Nachmittag aus und rückte immer näher an den Ort heran. Es gebe mehrere Brandstellen, sagte Landrat Ralf Nolte.
4: Viele Feuer, die auch noch nicht unter Kontrolle sind, wo wir mit der großen Zahl der Einsatzkräfte jetzt auch ran müssen, sie uns einzeln vorzunehmen. Und wir müssen hoffen, dass wir, bis dass der Wind richtig aufricht, auch zum Abend hin aufricht, dass wir da ein deutliches Stück weiter sind.
3: Die Löscharbeiten werden davon erschwert, dass im Brandgebiet noch Weltkriegsmunition liegt. Die Feuerwehr wird bei ihrem Großeinsatz auch von Hubschraubern der Polizei unterstützt. Welche Auswirkungen werden die Landtagswahlen im September in Sachsen-Anhalt und Mecklenburg-Vorpommern für die Bundesregierung haben, bei denen CDU und SPD schlechte Ergebnisse drohen? 42% erwarten in einer Umfrage für Welt-TV, dass Friedrich Merz seinen Posten als Bundeskanzler sehr wahrscheinlich oder eher behalten wird. 39% glauben das nicht. 53% halten es außerdem für unwahrscheinlich, dass Vizekanzler Lars Klingbeil SPD-Chef bleiben kann. Der Handel fürchtet Verwirrung durch die in dieser Woche in Kraft getretene EU-Verpackungsverordnung. Man unterstütze deren Ziele in Sachen Nachhaltigkeit, hieß es vom Handelsverband Deutschland. In der Praxis dürfe sie aber nicht dazu führen, dass Unternehmen unverhältnismäßig belastet werden.
5: Wer in mehrere EU-Mitgliedsländer verkaufen will, muss sich künftig dort jeweils einzeln registrieren und einen Bevollmächtigten benennen. Das schreibt die seit Mittwoch geltende neue EU-Verpackungsverordnung vor. Doch da die neuen Regeln in zahlreichen Mitgliedstaaten weit von einer nationalen Umsetzung entfernt sein, fürchtet der HDI ein großes Durcheinander und hat bereits vor Monaten eine Verschiebung gefordert, vergeblich. Die bürokratischen Belastungen für die Unternehmen dürften nicht ausufern, so die Forderung des Handelsverbands. Dirk Zeitler, Nachrichtenredaktion.
3: Im Erzgebirge ist ein Hubschrauber abgestürzt. Ob der Pilot an Bord überlebt hat, ist noch unklar. Auch die Ursache des Unglücks wird noch untersucht. Der Hubschrauber hatte Kalk über dem Waldboden abgeworfen.
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6: Mit Frederik Stübing, hallo. Speyer per Flugzeug vermessen. Stadt und Stadtwerke Speyer haben knapp 10.000 Wärmebilder des Stadtgebiets aus 1.500 Metern Höhe aufgenommen. Mit den Daten soll die nächtliche und tägliche Hitzebildung genauer analysiert werden. Die Ergebnisse liegen voraussichtlich im Oktober vor und dienen der städtischen Klimaanpassung. Wohnungen statt Autohaus in Annweiler. Auf dem Areal des ehemaligen Autohauses Pfänder in Annweiler sollen zwei neue Wohngebäude entstehen. Wie die Rheinpfalz berichtet, baut ein Landauer Investor dort 17 barrierearme Einheiten samt sozialem Wohnraum. Der Annweiler Stadtrat gab dafür bereits einstimmig grünes Licht.
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0: Das Wetter heute zum Wochenendstart wirklich bombastisch. Richtig hohe Temperaturen, 36 Grad Maxiwerte wie jetzt aktuell. Ansonsten wirklich Sonne den ganzen Tag über noch, bis in die späten Abendstunden auch heute über 30 Grad. Also heute gut und viel trinken und das am besten auch morgen tun. Auch morgen am Samstag nochmal 36 Grad mit ein bisschen mehr Wolken als heute. Am Sonntag kühlt es dann ab, 29 Grad mit ein bisschen Sonne und ein bisschen Regen.
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0: Die Verkehrsmeldungen gibt es jetzt für euch auf der A65 Karlsruhe Richtung Ludwigshafen. Zwischen Insheim und Landau Nord sind 4 Kilometer Stau, 20 Minuten braucht ihr dort länger. Und auf der A65 Ludwigshafen Richtung Karlsruhe zwischen Landau-Dammheim und Landau Süd sind 1 Kilometer Stau, 10 Minuten braucht ihr hier länger. Ich wünsche euch eine gute und eine sichere Fahrt.
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0: Wie wird das Wetter eigentlich am Wochenende? Auf was muss ich mich einstellen? Was kann ich an Freizeitaktivitäten so planen? Ja, genau darüber sprechen wir gleich mit einem absoluten Wetterexperten, gleich hier nach nur zwei Songs.
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0: Es ist Freitag hier bei der Antenne. Ich bin's wieder, Helena. Schön, dass ihr einschaltet. Ein bisschen Regen würde uns hier in Landau und Neustadt nach den heißen Tagen wahrscheinlich allen ganz gut tun. Aber ob wir am Wochenende tatsächlich darauf hoffen können, ist eine andere Frage. Denn wettertechnisch wird's nochmal spannend. Was uns erwartet und wie sich die Temperaturen entwickeln, haben wir unseren Antenne-Wetterexperten Christian Müller von Klima Palatina gefragt. Christian, wie sieht's denn aus?
1: Am Samstag erwarten wir dann den Höhepunkt dieser Hitzewelle mit Temperaturen von 38, vielleicht am Rhein entlang örtlich 39 Grad, wird wirklich extrem heiß. Und dann erwarten wir am Samstagabend, aber auch am Sonntag örtlich nicht verbreitet einzelne, aber zum Teil heftige Hitzegewitter. Es wird sehr unangenehm schwül werden, vor allem auch am Sonntag.
0: Oh je, Kopfschmerzen sind wieder vorprogrammiert. Wie sieht es dann aber ab nächster Woche aus?
1: Anfang kommender Woche bleibt es grundsätzlich heiß, aber nicht mehr so extrem. Wir erwarten dann Temperaturen so um die 30 Grad Marke. Es wird zunehmend schwül, gewitterig. Der große Niederschlag bleibt aus, aller Voraussicht nicht nach. Also wir erwarten auch, dass der Rheinpegel weiter zurückgeht. Alles in allem keine schönen Aussichten, und wie es dann Ende August wird, das wissen wir jetzt noch nicht.
0: Okay, also etwas kühler, das ist doch schon mal was, und vielleicht bekommen wir bald auch nochmal unseren Regen. Der würde den trockenen Böden und vor allem dem Rhein nämlich ganz gut tun.
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1: Mit Frederik Stübing einen schönen Freitag. Flugmessung erfasst Hitzebelastung in Speyer. Die Stadtwerke und die Stadt Speyer haben die Thermografiebefliegung für das Projekt Urbaner Digitaler Zwilling erfolgreich abgeschlossen. Bei zwei Messflügen Ende Juli entstanden aus rund 1500 Metern Höhe knapp 10.000 Luftaufnahmen. Ziel ist es, die sommerliche Wärmeverteilung im Stadtgebiet hoch aufgelöst zu erfassen und Speicherorte von Hitze zu identifizieren. Die Auswertung der rund 1 Terabyte umfassenden Daten dauert voraussichtlich bis Oktober und soll als Grundlage für künftige Maßnahmen zur Anpassung an den Klimawandel dienen. Neues Wohnquartier in Annweiler. Wo früher Autos verkauft wurden, entsteht in Annweiler bald neuer Wohnraum. Wie die Rheinpfalz berichtet, plant ein Landauer Investor auf dem Gelände des ehemaligen Autohauses Pfänder 2 4-stöckige Mehrfamilienhäuser. Vorgesehen sind 17 barrierearme Wohnungen, darunter auch sozialer Wohnraum sowie Flächen für Kleingewerbe. Das markante Glasgebäude des Autohauses bleibt erhalten und soll weiterhin gewerblich genutzt werden. Der Stadtrat von Annweiler hat der Einteilung des Bauverfahrens bereits einstimmig zugestimmt. Eine 49-jährige Autofahrerin ist gestern Morgen bei einem Unfall auf der A65 schwer verletzt worden. Wie die Autobahnpolizei mitteilt, kam die Frau kurz vor der Anschlussstelle Hasloch in Fahrtrichtung Karlsruhe von der Straße ab. Ihr Wagen fuhr in ein angrenzendes Feld und kam erst nach rund 200 Metern zum Stehen. Rettungskräfte brachten die schwer

0: Verletzte in ein Krankenhaus. Das Landauer Freizeitbad La Ola beendet seine Sommerpause. Ab kommenden Montag öffnet das Bad nach Revisionsarbeiten wieder die Türen. Wie die Stadtholding mitteilt, bleibt lediglich die Saunalandschaft wegen Bauarbeiten bis Ende August geschlossen. Durch den parallelen Betrieb mit dem Freizeitbad am Priesnitzweg gelten dort ab dem 1. September verkürzte Öffnungszeiten. Die Freibadsaison endet vermutlich am 6. September. Und das Beste kommt zum Schluss. Der Rotary Club Hybrid Distinct 1950 hat die Speyerer Tafel jetzt mit einer Großspende unterstützt. Insgesamt wurden 23 Kisten mit Lebensmitteln übergeben. Dazu eine Spende von 750 Euro. Gerne mehr davon.
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2: Das Wetter heute zum Wochenendstart wirklich bombastisch, richtig hohe Temperaturen, 36 Grad Maxi-Werte wie jetzt aktuell. Ansonsten wirklich Sonne den ganzen Tag über noch, bis in die späten Abendstunden auch heute über 30 Grad. Also heute gut und viel trinken und das am besten auch morgen tun, auch morgen am Samstag nochmal 36 Grad mit ein bisschen mehr Wolken als heute. Am Sonntag kühlt es dann ab, 29 Grad mit ein bisschen Sonne und ein bisschen Regen.
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2: Die Verkehrsmeldungen gibt es jetzt für euch auf der A65 Karlsruhe Richtung Ludwigshafen. Zwischen Insheim und Landau Nord sind 4 Kilometer Stau. 20 Minuten braucht ihr dort länger. Und auf der A65 Ludwigshafen Richtung Karlsruhe zwischen Landau-Dammheim und Landau Süd sind 1 Kilometer Stau. 10 Minuten braucht ihr hier länger. Ich wünsche euch eine gute und eine sichere Fahrt.
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4: An der Frankfurter Börse nähert sich der DAX wieder seinem Allzeithoch. Am Nachmittag hat der DAX schon 0,8% auf 26.518 Punkte zugelegt. Die Wirtschaftsleistung ist in der Eurozone trotz Irankrieg im zweiten Quartal um 0,4% gewachsen. Das nehmen die Börsianer erfreut zur Kenntnis. Zugpferd dabei ist in der Eurozone übrigens Spanien. Die Anlegerfavoriten heißen bisher SAP, Rheinmetall und Scout24. Gegen den Trend gefallen sind dagegen bei den Standardwerten E.ON, Vonovia und Merck. Der Eurokurs ist am Nachmittag auf 1,1570 Dollar gestiegen. Aus Frankfurt, Klaus Bente.
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1: 14. August 1989. Rufus und Chaka Khan steigen mit Ain't Nobody in die Charts ein. Es ist Anfang der 70er Jahre. Die Funkband Rufus ist gerade eines der heißesten Eisen der Funkszene in Amerika. Sie spielen viel live, haben aber noch keinen Plattendeal. Die Bosse der Labels sind ihnen aber auf den Fersen. Nach jedem Konzert werden Visitenkarten ausgetauscht, Essenseinladungen ausgesprochen und es wird sich verabredet. Aber ein Besucher ist besonders. Ike Turner. Er schaut sich die Band vor allem wegen der Sängerin an, Chaka Khan. Er will sie als Background-Sängerin bei keiner geringeren als Tina Turner gewinnen. Und damit hätte sie ausgesorgt. Chaka Khan lässt sich das lange durch den Kopf gehen und beschließt dann aber abzulehnen. So gut ist das mit Rufus gerade. Sie setzt also auf das richtige Pferd. Mehrere Top-10-Alben und Singles später schaut sie auf eine super Karriere zurück. Sowohl solo als auch mit ihrer Band Rufus. Und einer ihrer größten Hits bleibt bis heute Ain't Nobody.

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1: Auf dem Weg ins Büro, zur Schule oder Uni, noch schnell ein Brötchen vom Bäcker und einen Kaffee zum Mitnehmen. Das machen viele und so verbrauchen wir tatsächlich jede Stunde unglaubliche 140.000 Coffee-to-go-Becher. Umso wichtiger ist es, dass solche Verpackungen, wenn sie leer sind, richtig und damit umweltfreundlich entsorgt werden, sagt Axel Subkleff, Sprecher der Initiative Mülltrennung wirkt.
2: Der Coffee-to-go-Becher ist zwar aus Pappe, aber innen mit Kunststoff beschichtet. Daher ist er eine sogenannte Verbundverpackung und gehört in die gelbe Tonne oder den gelben Sack, genauso wie der Kunststoffdeckel. Das Rührstäbchen aus Holz kommt in den Restmüll und die Papierbanderole um den Becher darf ins Altpapier. Da gehört übrigens auch die Brötchentüte aus Papier hin, es sei denn, sie hat ein transparentes Fenster aus Folie. Das bitte vorher von der Tüte trennen und in die gelbe Tonne oder den gelben Sack entsorgen.
1: Noch nachhaltiger ist es, wenn ihr Einwegverpackungen möglichst vermeidet und zum Bäcker euren eigenen Mehrwegbecher oder Brotbeutel mitbringt.
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0: Wir haben 36 Grad in Zeiskamp und 35 bei euch in Annweiler und in Eußertal.
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3: Ich bin Jan-Henner Reitze. Ein Waldbrand in der Eifel in Nordrhein-Westfalen droht auf Häuser überzugreifen. Gut 2000 Menschen wurden in Sicherheit gebracht. Die Flammen lassen sich nur schwer löschen.
4: Es liegen immer weniger Meter zwischen den Flammen und den verlassenen Häusern. Die Feuerwehr versucht alles, um das Feuer zu löschen. Sie legen Gräben, damit sich das Feuer nicht ausweiten kann und versuchen mit einem Gegenfeuer dem eigentlichen Brand den Brennstoff zu entziehen. Auch Felder in der Nähe sollen so bearbeitet werden, dass eine Art Brandschneise entsteht. Die Löscharbeiten werden durch Kriegsmunition auf dem Gelände erschwert. Im Laufe der Nacht ist bereits Munition hochgegangen. Noch ist unklar, wie das Feuer entstanden ist. Thomas Bremser, Redaktion.
3: Bundesfinanzminister Lars Klingbeil will einen Steuervorteil abschaffen, der gilt, wenn Arbeitnehmer mit Rabatt Produkte des eigenen Unternehmens kaufen. Das geht aus dem Gesetzentwurf für die geplante Steuerreform hervor. Der Staat würde damit 240 Millionen Euro im Jahr einsparen.
5: Hintergrund ist ein steuerlicher Freibetrag für Rabatte von 1.080 Euro pro Jahr für Waren und Dienstleistungen, die der Arbeitgeber selbst anbietet. So können etwa Supermarktbetreiber günstiger einkaufen oder Beschäftigte von Autoherstellern rabattierte Fahrzeuge bekommen. Die schwarz-rote Koalition ist sich laut Finanzministerium einig und will das streichen. Kritik kommt unter anderem von den Grünen, aber auch aus Teilen der Union. Die Abschaffung käme einer verdeckten Gehaltskürzung gleich. Eigentlich müsse der Freibetrag sogar noch erhöht werden. Das sagte der CDU-Politiker Günzler der Welt. David Riemer, Nachrichtenredaktion.
3: In den lettischen Luftraum ist eine Drohne eingedrungen, die von NATO-Kampfflugzeugen abgeschossen wurde. Wo sie genau herkam, ist nicht offiziell bekannt. Das lettische Militär hat aber einen Zusammenhang zum Ukraine-Krieg hergestellt. Möglicherweise handelte es sich um eine durch Russland abgelenkte ukrainische Drohne. In Zusammenarbeit mit Kollegen in Brasilien haben Polizei und Staatsanwaltschaft von Frankfurt-Main eine internationale Betrügerbande aufgespürt und mehrere Verdächtige festgenommen. Ihnen wird vorgeworfen, vor 3 Jahren unberechtigt Geld von Konten deutscher Bankkunden abgebucht zu haben, die Online-Banking benutzen. Der Schaden lag unterm Strich im Millionenbereich.
2: Und jetzt noch mehr Informationen aus unserer Region.
6: Ich bin Frederik Stübing. Wohnungen statt Autohaus in Annweiler. Auf dem Areal des ehemaligen Autohauses Pfänder in Annweiler sollen 2 neue Wohngebäude entstehen. Wie die Rheinpfalz berichtet, baut ein Landauer Investor dort 17 barrierearme Einheiten samt sozialem Wohnraum. Der Annweiler Stadtrat gab dafür bereits einstimmig grünes Licht. Speyer per Flugzeug vermessen. Stadt und Stadtwerke Speyer haben knapp 10.000 Wärmebilder des Stadtgebiets aus 1.500 Metern Höhe aufgenommen. Mit den Daten soll die nächtliche und tägliche Hitzebildung genauer analysiert werden. Die Ergebnisse liegen voraussichtlich im Oktober vor und dienen der städtischen Klimaanpassung.
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0: Die Sonnenbrille würde ich auf jeden Fall nicht vergessen. Es bleibt heute sonnig und trocken. Zwischen Landau und Neustadt wird es in den nächsten Stunden nochmal richtig heiß. Mit Höchstwerten bis zu 36 Grad. Morgen wird es dann sogar nochmal wärmer. Mit bis zu 37 Grad Maxiwert.
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0: Es staut sich auf der A65 Karlsruhe Richtung Ludwigshafen zwischen Insheim und Landau Zentrum. Dort kommt es zu 3 Kilometern Stau, ihr braucht eine Viertelstunde hier länger. Ebenfalls auf der A65 plus Ludwigshafen Richtung Karlsruhe zwischen Landau Nord und Landau Zentrum 2 Kilometer Stau und 5 Minuten Zeitverlust. Dann haben wir noch A65 Ludwigshafen Richtung Landau zwischen Deidesheim und Neustadt Nord. Dort kommt es zu 1 Kilometer Stau. Ihr braucht etwas länger als 5 Minuten hier. Ich wünsche euch weiterhin eine gute und auch sichere Fahrt. Kommt gut an.
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0: Und mit mir Maja Wendland. Sommersonne und plötzlich wird schon geerntet. In der Pfalz sind die ersten Trauben für den Federweißen im Korb. Und damit beginnt für viele die schönste Zeit im Weinjahr. Was jetzt in den Weinbergen passiert, das hört ihr gleich nach zwei Songs.
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0: JC Stewart, I need you to hate me, hier bei der Antenne um kurz nach drei. Wir alle, egal ob aus Landau, Neustadt, Speyer oder sonst wo, warten schon sehnlichst darauf. Die offizielle Federweißenernte hat gestartet. Am Mikrofon ist jetzt bei uns Ernst Bücher. Er ist Pressesprecher vom Deutschen Weininstitut. Was passiert denn jetzt genau bei so einem Erntestart?
1: Wir haben die ersten Trauben des Jahres gelesen für den Federweißen. Der Federweiße ist ja mein Vorbote des Herbstes, auch wenn man jetzt bei den Temperaturen nicht schon an Herbst denkt. Aber die Trauben sind in diesem Jahr unheimlich schnell, unheimlich süß geworden. Und darum muss eigentlich auch schon gelesen werden, denn man will ja jetzt keinen Federweißen mit 14 Volumenprozent trinken.
0: Wie ist denn die Stimmung jetzt nach den ersten Ernten?
1: Das ist so der große Startschuss und alle sind natürlich gespannt, wie schmecken die Trauben, wie wird der erste Federweißen. Und man kann sagen, die Trauben sind super gesund. Wir hatten ja einen sehr trockenen Sommer. Das war in diesem Jahr ein Vorteil, weil wir keinerlei Pilzkrankheiten jetzt hatten. Also der Mehltau, der ja sonst schon mal in manchen Jahren für große Probleme sorgt, hat überhaupt keine Rolle gespielt. Und dementsprechend sind die Trauben super gesund. Wir haben auch hochreife Trauben. Also die Voraussetzungen jetzt für einen sehr guten Jahrgang sind auf jeden Fall schon mal gegeben.
0: So, und die Stimmung nehmen wir doch glatt mit, wenn wir dann schon ganz bald unseren ersten Federweißen genießen.
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3: Ich bin Frederik Stübing, hallo. Neues Wohnquartier in Annweiler. Wo früher Autos verkauft wurden, entsteht in Annweiler bald neuer Wohnraum. Wie die Rheinpfalz berichtet, plant ein Landauer Investor auf dem Gelände des ehemaligen Autohauses Pfänder zwei vierstöckige Mehrfamilienhäuser. Vorgesehen sind 17 barrierearme Wohnungen, darunter auch sozialer Wohnraum sowie Flächen für Kleingewerbe. Das markante Glasgebäude des Autohauses bleibt erhalten und soll weiterhin gewerblich genutzt werden. Der Stadtrat von Annweiler hat der Einteilung des Bauverfahrens bereits einstimmig zugestimmt. Flugmessung erfasst Hitzebelastung in Speyer. Die Stadtwerke und die Stadt Speyer haben die Thermografiebefliegung für das Projekt Urbaner Digitaler Zwilling erfolgreich abgeschlossen. Bei zwei Messflügen Ende Juli entstanden aus rund 1500 Metern Höhe knapp 10.000 Luftaufnahmen. Ziel ist es, die sommerliche Wärmeverteilung im Stadtgebiet hoch aufgelöst zu erfassen und Speicherorte von Hitze zu identifizieren. Die Auswertung der rund 1 Terabyte umfassenden Daten dauert voraussichtlich bis Oktober und soll als Grundlage für künftige Maßnahmen zur Anpassung an den Klimawandel dienen. Das Landauer Freizeitbad La Ola beendet seine Sommerpause. Ab kommenden Montag öffnet das Bad nach Revisionsarbeiten wieder die Türen. Wie die Stadtholding mitteilt, bleibt lediglich die Saunalandschaft wegen Bauarbeiten bis Ende August geschlossen. Durch den parallelen Betrieb mit dem Freizeitbad am Priesnitzweg gelten dort ab dem 1. September verkürzte Öffnungszeiten. Die Freibadsaison endet vermutlich am 6. September. Eine 49-jährige Autofahrerin ist gestern Morgen bei einem Unfall auf der A65 schwer verletzt worden. Wie die Autobahnpolizei mitteilt, kam die Frau kurz vor der Anschlussstelle Hassloch in Fahrtrichtung Karlsruhe von der Straße ab. Ihr Wagen fuhr in ein angrenzendes Feld und kam erst nach rund 200 Metern zum Stehen. Rettungskräfte brachten die Schwerverletzte in ein Krankenhaus. Und das Beste kommt zum Schluss. Die Ortsgemeinde Albersweiler hat jetzt die Erneuerung ihrer Flutlichtanlage abgeschlossen. Dank neuer LED-Technik kann der jährliche Stromverbrauch so erheblich gesenkt werden. Weiter so.
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4: Der Sommer gibt heute noch mal richtig Gas. Die Sonne bleibt uns erhalten und Regen ist keiner in Sicht. Bis zu 36 Grad werden heute noch an Maxi-Wert erreicht. Morgen geht's dann sonnig und vor allem sehr heiß weiter mit bis zu 37 Grad Höchsttemperatur.
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1: Es staut sich auf der A65 Karlsruhe Richtung Ludwigshafen zwischen Insheim und Landau Zentrum. Dort kommt es zu 3 Kilometern Stau. Ihr braucht eine Viertelstunde hier länger. Ebenfalls auf der A65 plus Ludwigshafen Richtung Karlsruhe zwischen Landau Nord und Landau Zentrum 2 Kilometer Stau und 5 Minuten Zeitverlust. Dann haben wir noch A65 Ludwigshafen Richtung Landau. Zwischen Deidesheim und Neustadt Nord, dort kommt es zu 1 Kilometer Stau. Ihr braucht etwas länger als 5 Minuten hier. Ich wünsche euch weiterhin eine gute und auch sichere Fahrt. Kommt gut an.
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0: 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Miles Smith mit Nice to Meet You hier bei der Antenne um 20 vor 4. Er ist eine absolute Legende. Jeder in Lande und Neustadt Ü50 sollte seinen Namen kennen. Er ist EM-Sieger, doppelter Vize-Weltmeister, ehemaliger Fußballer des Jahres in Deutschland und eine absolute FCK-Legende. Die Walz aus der Pfalz, Hans-Peter Briegel. In 2 Wochen kommt er als Trainer der Lotto 11 nach Hasloch. Wir haben ihn jetzt schon am Mikro. Was sagst du denn aktuell zu deinem FCK?
1: Ja gut, ich meine, man muss ja erstmal 5, 6 Spieltage abwarten, um da sich ein genaueres Bild zu machen. Erster Spieltag war natürlich für uns nicht schlecht, 0-0. Die hochgehandelten Mannschaften, wird man sehen, ob sie das überhaupt schaffen. HSV wurde auch 5 Jahre hochgehandelt, im 5. Jahr hat er es dann geschafft.
0: Also keine vorzeitigen Schlüsse ziehen, aber auch keine falsche Angst vor großen Mannschaften. Was sagst du denn morgen zum Derby?
1: Ich war in Karlsruhe, habe das Spiel am Samstag gegen Bielefeld gesehen. War ein 2-1-Sieg, verdient für Karlsruhe. Aber es ist eine Mannschaft, die man auch bezwingen kann an einem guten Tag. Also jede Mannschaft muss sich erst finden. Ich kenne keine, die es bis jetzt so richtig gefunden hat. Das kann man nach 5 Spielen wirklich nur sagen, 5, 7 Spielen. Das heißt so, wenn die fast die Hälfte der Spiele gespielt ist. Und dann sieht man mal, wer vorne steht.
0: Na, das klingt doch vielversprechend. Ich glaube, mit dem Betze im Rücken kann das morgen doch nur gut werden.
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0: Es sind 35 Grad in Klingenmünster und 36 in Bellheim und auch Rülsheim.
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3: Ich bin Jan-Henner Reitze. Es gibt neue Kritik an der 12-Uhr-Regel beim Tanken. Jetzt fordern freie Tankstellen, die Regel abzuschaffen. In einer Umfrage ihres Branchenverbands sprachen sich gut zwei Drittel für eine vollständige Abschaffung aus.
4: Weitere Befragte sind dafür, dass die Regel zumindest gründlich überarbeitet wird. Denn sie sorge nicht für mehr Wettbewerb, sondern nur für künstliche Spitzen und ansonsten Leerlauf. Denn die Kunden hätten schnell begriffen, worauf es ankommt. Vor 12 wird getankt, danach gewartet. Kritik kommt auch vom ADAC, der sieht die 12-Uhr-Regel eher als Preistreiber. Und auch die Umsetzung sorgt für Probleme. Viele Tankstellenbetreiber berichten, dass es schwierig ist, immer exakt Punkt 12 an der Preisschraube zu drehen. Und dann drohen Bußgelder. Thomas Brock, Nachrichtenredaktion.
3: In Nordrhein-Westfalen versucht die Feuerwehr, einen Waldbrand aufzuhalten, der einen Ort in der Gemeinde Hürtgenwald in der Eifel bedroht. Dabei kommt Unterstützung unter anderem von der Bundeswehr. Panzer schlagen Schneisen, die von den Flammen möglichst nicht übersprungen werden sollen. Alle Einwohner, mehr als 2000 Menschen, haben ihre Wohnhäuser verlassen. Es ist noch nicht absehbar, dass sie zurückkehren können. Die Löscharbeiten sind schwierig, weil in dem betroffenen Waldgebiet noch Weltkriegsmunition liegt. Der Rechtspopulist Nigel Farage kehrt als Abgeordneter ins britische Unterhaus zurück. Der Chef der Partei Reform UK gewann eine von ihm ausgelöste Nachwahl im Wahlkreis Clacton.
5: Farage gewann die Nachwahl deutlich. Allerdings hatten die großen Parteien aus Protest auf eigene Kandidaten verzichtet. Farage hatte sein Mandat niedergelegt, nachdem wegen eines nicht deklarierten Millionengeschenks eine parlamentarische Untersuchung gegen ihn eingeleitet worden war. Farage sagte, die Wähler sollten über ihn entscheiden. Doch ohne ernsthafte Gegenkandidaten geriet die Nachwahl zur Farce. Sein stärkster Gegner war Spaßkandidat Count Binface, der mit einer Mülltonne als Helm auftritt. Die Untersuchung gegen Farage dürfte nach dem Wahlsieg wieder aufgenommen werden. Aus London, Philipp Detlefs.
3: Im Erzgebirge in Sachsen ist ein Hubschrauber abgestürzt. Der Pilot kam ums Leben. Die Ursache wird noch untersucht. Der Hubschrauber war im Einsatz, um Kalk über dem Wald abzuwerfen, damit die Übersäuerung im Boden ausgeglichen wird. Das Unglück passierte in der Nähe von Seematal.
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6: Mit Frederik Stübing, hallo. Speyer per Flugzeug vermessen. Stadt und Stadtwerke Speyer haben knapp 10.000 Wärmebilder des Stadtgebiets aus 1.500 Metern Höhe aufgenommen. Mit den Daten soll die nächtliche und tägliche Hitzebildung genauer analysiert werden. Die Ergebnisse liegen voraussichtlich im Oktober vor und dienen der städtischen Klimaanpassung. Wohnungen statt Autohaus in Annweiler. Auf dem Areal des ehemaligen Autohauses Pfänder in Annweiler sollen zwei neue Wohngebäude entstehen. Wie die Rheinpfalz berichtet, baut ein Landauer Investor dort 17 barrierearme Einheiten samt sozialem Wohnraum. Der Annweiler Stadtrat gab dafür bereits einstimmig grünes Licht.
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0: Wer heute noch draußen unterwegs ist, sollte sich am besten ein schattiges Plätzchen suchen. Es bleibt sonnig und trocken. Dazu erreichen wir noch bis zu 36 Grad Maxiwert. Morgen wird es dann mit bis zu 38 Grad Höchsttemperatur nochmal heißer.
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0: Es staut sich auf der A65 Karlsruhe Richtung Landau zwischen Insheim und Landau Zentrum. Dort kommt es zu 3 Kilometern Stau. Ihr braucht eine gute Viertelstunde hier länger. Ebenfalls auf der A65 Ludwigshafen Richtung Karlsruhe zwischen Landau Dammheim und Landau Zentrum. Dort ist 1 Kilometer Stau und 10 Minuten Zeitverlust. Ich wünsche allen unterwegs noch eine gute und auch sichere Fahrt. Kommt gut an.
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0: Und mit mir Maya Wendland. Ihr habt's fast geschafft. Es ist Freitag und das Wochenende ist nur noch ein paar Stündchen von uns entfernt. Also wenn euch noch die passenden Pläne fehlen, hat unsere Praktikantin Alisa gleich die besten Tipps aus der Region für euch nach 2 Songs.
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0: Michael Patrick Kelly hier mit KO bei der Antenne um kurz nach vier.
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1: Mit Frederik Stübing einen schönen Freitag. Flugmessung erfasst Hitzebelastung in Speyer. Die Stadtwerke und die Stadt Speyer haben die Thermografiebefliegung für das Projekt Urbaner Digitaler Zwilling erfolgreich abgeschlossen. Bei zwei Messflügen Ende Juli entstanden aus rund 1500 Metern Höhe knapp 10.000 Luftaufnahmen. Ziel ist es, die sommerliche Wärmeverteilung im Stadtgebiet hoch aufgelöst zu erfassen und Speicherorte von Hitze zu identifizieren. Die Auswertung der rund 1 Terabyte umfassenden Daten dauert voraussichtlich bis Oktober und soll als Grundlage für künftige Maßnahmen zur Anpassung an den Klimawandel dienen. Neues Wohnquartier in Annweiler. Wo früher Autos verkauft wurden, entsteht in Annweiler bald neuer Wohnraum. Wie die Rheinpfalz berichtet, plant ein Landauer Investor auf dem Gelände des ehemaligen Autohauses Pfänder zwei vierstöckige Mehrfamilienhäuser. Vorgesehen sind 17 barrierearme Wohnungen, darunter auch sozialer Wohnraum sowie Flächen für Kleingewerbe. Das markante Glasgebäude des Autohauses bleibt erhalten und soll weiterhin gewerblich genutzt werden. Der Stadtrat von Annweiler hat der Einteilung des Bauverfahrens bereits einstimmig zugestimmt. Eine 49-jährige Autofahrerin ist gestern Morgen bei einem Unfall auf der A65 schwer verletzt worden. Wie die Autobahnpolizei mitteilt, kam die Frau kurz vor der Anschlussstelle Hasloch in Fahrtrichtung Karlsruhe von der Straße ab. Ihr Wagen fuhr in ein angrenzendes Feld und kam erst nach rund 200 Metern zum Stehen. Rettungskräfte brachten die Schwerverletzte in ein Krankenhaus. Das Landauer Freizeitbad La Ola beendet seine Sommerpause. Ab kommenden Montag öffnet das Bad nach Revisionsarbeiten wieder die Türen. Wie die Stadtholding mitteilt, bleibt lediglich die Saunalandschaft wegen Bauarbeiten bis Ende August geschlossen. Durch den parallelen Betrieb mit dem Freizeitbad am Priesnitzweg gelten dort ab dem 1. September verkürzte Öffnungszeiten. Die Freibadsaison endet vermutlich am 6. September. Und das Beste kommt zum Schluss. Der Rotary Club Hybrid Distinct 1950 hat die Speyerer Tafel jetzt mit einer Großspende unterstützt. Insgesamt wurden 23 Kisten mit Lebensmitteln übergeben. Dazu eine Spende von 750 Euro. Gerne mehr davon.
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2: Der Sommer gibt heute noch mal richtig Gas. Die Sonne bleibt uns erhalten und Regen ist keiner in Sicht. Bis zu 36 Grad werden heute noch an Maxiwert erreicht. Morgen geht's dann sonnig und vor allem sehr heiß weiter mit bis zu 37 Grad Höchsttemperatur.
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2: Es staut sich auf der A65 Karlsruhe Richtung Landau zwischen Insheim und Landau Zentrum. Dort kommt es zu 3 Kilometern Stau. Ihr braucht eine gute Viertelstunde hier länger. Ebenfalls auf der A65 Ludwigshafen Richtung Karlsruhe zwischen Landau Dammheim und Landau Zentrum. Dort ist 1 Kilometer Stau und 10 Minuten Zeitverlust. Ich wünsche allen unterwegs noch eine gute und auch sichere Fahrt. Kommt gut an.
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0: Mike and the Mechanics mit Over My Shoulder hier bei der Antenne um 20 vor 5. Ach, wir hier in Lande und Neustadt fahren im Sommer doch alle gerne mal an den Rhein. Ob zum Spazierengehen, Radfahren oder einfach nur, um den Sonnenuntergang zu genießen. Der Rhein bei Germersheim, Speyer oder Wörth gehört für viele einfach zum Sommer dazu. Doch genau da sieht's aktuell nicht so gut aus. Meine Kollegin Helena hat sich mal näher informiert. Erzähl doch mal, was ist denn da los?
1: Ja, also die Pegelstände sind aktuell wirklich extrem niedrig. Das hat natürlich Folgen für die Schifffahrt. Viele Frachtschiffe können nicht mehr voll beladen werden, weil sie sonst auf Grund laufen würden.
0: Okay, das klingt ja erstmal nicht so gut. Mhm. Müssen wir uns denn Sorgen um unser Trinkwasser machen?
1: Da gibt es zum Glück Entwarnung. Die Wasserversorgung entlang des Rheins sagen, unser Trinkwasser ist weiterhin sicher. Das Wasser wird streng kontrolliert und aufbereitet. Einen Grund, jetzt Wasser zu hamstern oder Leitungswasser zu meiden, gibt es also nicht.
0: Das ist doch schon mal beruhigend. Also, aber ganz ohne Folgen bleibt das Niedrigwasser aber wahrscheinlich trotzdem nicht, oder?
1: Nee, das stimmt. Zwar kann ein Teil der Güter auf LKW oder die Bahn verlagert werden. Komplett auffangen lässt sich das aber auch nicht. Und dadurch, dass die Schiffe auf dem Rhein deutlich weniger Ladung transportieren können, steigen die Transportkosten. Experten schließen deshalb nicht aus, dass dadurch in den nächsten Wochen manche Produkte etwas teurer werden könnten. Außerdem leiden Landwirtschaft und Natur weiter unter der anhaltenden Trockenheit.
0: Boah, zum Glück sieht es ja für die nächsten Tage schon mal ein bisschen besser aus. Da können wir nur hoffen, dass das auch ausreicht.
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1: Die aktuellen Temperaturen aus Albersweiler, dort sind 35 Grad und bei euch in Kleinfischlingen und Großfischlingen, dort sind 36.
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4: Ich bin Jan-Henner Reitze. Ein Waldbrand bedroht die Eifelgemeinde Hürtgenwald im Kreis Düren in Nordrhein-Westfalen. Der Ortsteil Gai mit seinen 2300 Bewohnern wurde evakuiert.
5: Es liegen immer weniger Meter zwischen den Flammen und den verlassenen Häusern. Die Feuerwehr versucht alles, um das Feuer zu löschen. Sie legen Gräben, damit sich das Feuer nicht ausweiten kann, und versuchen mit einem Gegenfeuer dem eigentlichen Brand den Brennstoff zu entziehen. Auch Felder in der Nähe sollen so bearbeitet werden, dass eine Art Brandschneise entsteht. Die Löscharbeiten werden durch Weltkriegsmunition auf dem Gelände erschwert. Im Laufe der Nacht ist bereits Munition hochgegangen. Noch ist unklar, wie das Feuer entstanden ist. Thomas Bremser, Redaktion.
4: Die Feuerwehr wird bei den Löscharbeiten unter anderem von der Polizei und der Bundeswehr unterstützt. Die EU-Grenzschutzbehörde Frontex hat an den Außengrenzen weniger illegale Einreisen registriert. In den ersten 7 Monaten des Jahres waren es 61.000, ein Rückgang von 37%. Nicht in diesen vorläufigen Zahlen enthalten ist, dass Ende Juli zehntausende Menschen in die spanische Exklave Ceuta gelangten. Einen Rückgang gab es vor allem bei Fluchtrouten über das Mittelmeer nach Italien und Griechenland. Wer gute Freundschaften pflegt und enge soziale Bindungen hat, dem geht es körperlich wie auch psychisch besser. Zu diesem Ergebnis kommt die Studie einer Universität in der Türkei.
6: Positive Beziehungen zu den Eltern in der Kindheit haben ebenfalls einen Einfluss, allerdings schwächer. Die Forscher betonen, das soziale Umfeld verändert sich im Laufe des Lebens. Freundschaften, Partnerschaften und andere Beziehungen können deshalb frühere Erfahrungen verstärken, aber auch abmildern. Gute soziale Beziehungen seien eine universelle Säule des Wohlbefindens, heißt es in der Studie. David Riemer, Nachrichtenredaktion.
4: Gut 2/3 der freien Tankstellen in Deutschland sprechen sich in einer Umfrage ihres Branchenverbands dafür aus, die 12-Uhr-Regel komplett abzuschaffen. Dass Preise nur noch einmal am Tag erhöht werden dürften, schaffe eine künstliche Spitze und bringe nichts für den Wettbewerb, hieß es von dem Verband. Auch der ADAC sagt, dass die neue Regel eher zu noch höheren Preisen führe.
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7: Ich bin Frederik Stübing. Wohnungen statt Autohaus in Annweiler. Auf dem Areal des ehemaligen Autohauses Pfänder in Annweiler sollen zwei neue Wohngebäude entstehen. Wie die Rheinpfalz berichtet, baut ein Landauer Investor dort 17 barrierearme Einheiten samt sozialem Wohnraum. Der Annweiler Stadtrat gab dafür bereits einstimmig grünes Licht. Speyer per Flugzeug vermessen. Stadt und Stadtwerke Speyer haben knapp 10.000 Wärmebilder des Stadtgebiets aus 1.500 Metern Höhe aufgenommen. Mit den Daten soll die nächtliche und tägliche Hitzebildung genauer analysiert werden. Die Ergebnisse liegen voraussichtlich im Oktober vor und dienen der städtischen Klimaanpassung.
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1: Heute bleibt der Himmel wolkenlos und die Hitze hält sich weiter, bis zum Abend noch mit bis zu 36 Grad Maxiwert. Morgen erwarten uns dann wieder viel Sonne, dann sogar mit bis zu 38 Grad Höchsttemperatur. Also wird's noch mal heißer.
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1: Es staut sich auf der A65 Karlsruhe Richtung Ludwigshafen. Zwischen Landau Süd und Landau Nord kommt es zu einem guten Kilometer Stau. Ihr braucht hier etwas länger als 5 Minuten. Alles andere sieht relativ frei aus. Ich wünsche euch noch eine gute und auch sichere Fahrt. Kommt gut an.
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1: Und mit mir Maja Wendland. Morgen dürfte es bei einigen Fußballfans in Landau und Neustadt ziemlich unruhig werden. Denn wenn FCK und KSC aufeinandertreffen, geht es um mehr als nur ein normales Ligaspiel. Warum bei diesem Derby so viel Emotion drin steckt und was uns sportlich erwartet, klären wir gleich nach zwei Songs.
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0: Crows mit Lost hier bei der Antenne um kurz nach 5. Okay. Die Aufregung steigt, die Emotionen brodeln und etliche in Lande und Neustadt sind an diesem Wochenende so richtig angespannt, denn es ist Südwestderby angesagt. Der FCK spielt gegen den Karlsruher SC, ein ziemlich brisantes Spiel, oder Helena?
1: Ich glaube, brisant würden sowohl die Polizei als auch viele Fans schon als untertrieben bezeichnen. Es ist sowohl für die Karlsruher als auch für die Lauterer mit Abstand das wichtigste Spiel in der Liga und dementsprechend groß sind natürlich auch die Hoffnungen auf beiden Seiten. Direkt am zweiten Spieltag und zum ersten Lauterer Heimspiel macht das Ganze jetzt natürlich auch nicht weniger spannend.
0: Ja. Jetzt mal eine blöde Frage, aber warum genau hassen sich die Karlsruher und die Lauterer eigentlich genau nochmal so krass?
1: Naja, also Pfälzer und Badenser haben sich historisch gesehen noch nie gut verstanden und das überträgt sich dann natürlich auch auf den Fußball. Dazu kommt die lange Geschichte des Derbys. Die beiden Mannschaften haben sich schon zur Bundesliga-Gründung 1963 gebettelt. So, Thorsten Lieberknecht hat schön gesagt damals, ein Derby ist ein Fußballspiel und irgendwie auch kein Fußballspiel. Es ist ein Derby. Also da steckt mehr dahinter als nur Fußball.
0: Ah ja, gekickt wird aber als Randnotiz natürlich aber auch noch. Was genau können wir denn sportlich erwarten?
1: Boah, ist natürlich jetzt nach einem Spiel schwer, so richtige Schlüsse zu ziehen. Beide Mannschaften sind am ersten Spieltag ganz gut in die Saison gestartet, muss man aber sagen. Bei den Lautern gab es unter der Woche auch noch einmal zusätzliche Unterstützung. Mhm. Man hat den Iren Alex Murphy aus Newcastle ausgeliehen. Der könnte auch morgen schon im Kader stehen. Rein historisch gesehen hat der FCK die Nase übrigens vorne im Derby. In 70 Spielen gab es 26 Siege für den FCK, 27 Unentschieden und nur 17 Siege für den KSC.
0: Na, dann hoffen wir mal, dass wir auf 27 Siege kommen. Morgen Abend um 20:30 auf dem Betzeberg, wenn es heißt Südwestderby FCK gegen KSC.
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1: Ich bin Frederik Stübing, hallo. Neues Wohnquartier in Annweiler. Wo früher Autos verkauft wurden, entsteht in Annweiler bald neuer Wohnraum. Wie die Rheinpfalz berichtet, plant ein Landauer Investor, auf dem Gelände des ehemaligen Autohauses Pfänder 2 4-stöckige Mehrfamilienhäuser. Vorgesehen sind 17 barrierearme Wohnungen, darunter auch sozialer Wohnraum sowie Flächen für Kleingewerbe. Das markante Glasgebäude des Autohauses bleibt erhalten und soll weiterhin gewerblich genutzt werden. Der Stadtrat von Annweiler hat der Einteilung des Bauverfahrens bereits einstimmig zugestimmt. Flugmessung erfasst Hitzebelastung in Speyer. Die Stadtwerke und die Stadt Speyer haben die Thermografiebefliegung für das Projekt Urbaner Digitaler Zwilling erfolgreich abgeschlossen. Bei 2 Messflügen Ende Juli entstanden aus rund 1500 Metern Höhe knapp 10.000 Luftaufnahmen. Ziel ist es, die sommerliche Wärmeverteilung im Stadtgebiet hoch aufgelöst zu erfassen und Speicherorte von Hitze zu identifizieren. Die Auswertung der rund 1 Terabyte umfassenden Daten dauert voraussichtlich bis Oktober und soll als Grundlage für künftige Maßnahmen zur Anpassung an den Klimawandel dienen. Das Landauer Freizeitbad La Ola beendet seine Sommerpause. Ab kommenden Montag öffnet das Bad nach Revisionsarbeiten wieder die Türen. Wie die Stadtholding mitteilt, bleibt lediglich die Saunalandschaft wegen Bauarbeiten bis Ende August geschlossen. Durch den parallelen Betrieb mit dem Freizeitbad am Priesnitzweg gelten dort ab dem 1. September verkürzte Öffnungszeiten. Die Freibadsaison endet vermutlich am 6. September. Eine 49-jährige Autofahrerin ist gestern Morgen bei einem Unfall auf der A65 schwer verletzt worden. Wie die Autobahnpolizei mitteilt, kam die Frau kurz vor der Anschlussstelle Hasloch in Fahrtrichtung Karlsruhe von der Straße ab. Ihr Wagen fuhr in ein angrenzendes Feld und kam erst nach rund 200 Metern zum Stehen. Rettungskräfte brachten die Schwerverletzte in ein Krankenhaus. Und das Beste kommt zum Schluss. Die Ortsgemeinde Albersweiler hat jetzt die Erneuerung ihrer Flutlichtanlage abgeschlossen. Dank neuer LED-Technik kann der jährliche Stromverbrauch so erheblich gesenkt werden. Weiter so.
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2: Wer jetzt langsam Feierabend macht, kann sich schon mal auf einen schönen, heißen Abend einstellen. Es bleibt sonnig und trocken mit Höchsttemperaturen bis zu 36 Grad. Die sind heute auf jeden Fall noch drin. Und morgen geht's sonnig weiter bei bis zu 38 Grad Maxi-Wert. Also nochmal heißer.
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2: Es staut sich auf der A65 Karlsruhe Richtung Ludwigshafen. Zwischen Landau Süd und Landau Nord kommt es zu einem guten Kilometer Stau. Ihr braucht hier etwas länger als 5 Minuten. Alles andere sieht relativ frei aus. Ich wünsche euch noch eine gute und auch sichere Fahrt. Kommt gut an.
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0: Feels Like I'm Falling in Love hier bei der Antenne um 20 vor 6.
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3: 14. August 2015. Sido und Andreas Burani steigen in die Charts ein.
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3: Astronaut heißt der Song, der sie in den deutschsprachigen Ländern auf Platz 1 der Charts bringt. Im Song geht es darum, wie ein Mensch die Welt von oben betrachtet und sich bewusst wird, all das Leid, die Not und der Krieg sind völlig sinnlos. Kurz nach der Veröffentlichung des Songs twittert der deutsche Astronaut Alexander Gerst, wie sehr ihm der Song aus der Seele spricht. Sido antwortet wiederum mit einem Tweet. Beim Schreiben des Songs hätte er auch genau an Gerst gedacht, sagt er.
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3: Das Musikvideo zu Astronaut zeigt zum einen beeindruckende Bilder aus der Natur, den Himmel und Sonnenuntergänge. Zum anderen sieht man aber auch ziemlich hässliche Dinge. Dadurch erinnern sie daran, Elend, Verschmutzung und Zerstörung gibt es leider auch auf dieser Welt. Mit dem Video stellen Sido und Andreas Burani die Frage, kann man sich den negativen Dingen dieser Welt so einfach entziehen? Welche Antwort man darauf auch immer hat, der Song ist ein Meisterwerk und durch sein Thema und die Melodie etwas ganz Besonderes.
4: Ich heb ab.

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0: haben wir aktuell 36 Grad und bei euch in Herxheim, aber auch Rülsheim, dort sind 35.
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3: Ich bin Jan-Henner Reitze. Ein Waldbrand in der Eifel in Nordrhein-Westfalen bedroht einen Ortsteil der Gemeinde Hürtgenwald im Kreis Düren. Mehr als 2000 Menschen mussten in Gai ihre Häuser verlassen. Das Feuer breitet sich seit gestern Nachmittag aus und rückte immer näher an den Ort heran. Frage an Thomas Bremser, wie geht es den Menschen, die raus mussten aus ihren Häusern?
4: Ja, die bangen um ihre Häuser und Wohnungen, teilweise auch noch um Haustiere. Mitten in der Nacht ertönte die Warn-App auf den Handys. Ab 4 klingelten Rettungskräfte an allen Türen. Die Menschen konnten nur das Wichtigste mitnehmen, wie Perso und Medikamente. Viele sind gerade auch im Sommerurlaub, die können gar nichts retten und bangen aus der Ferne.
3: Dankeschön, Thomas. Die Landesregierung spricht mittlerweile vom größten Waldbrand in der Geschichte NRWs. Auf einem Ryanair-Flug von Thessaloniki nach Memmingen geht Anfang Juli ein Fenster zu Bruch. Ein Passagier wurde schwer verletzt. Er saß an dem Fenster und wurde mit dem Oberkörper herausgesogen. Eine Untersuchung hat jetzt ergeben, Teile eines ausgefallenen Triebwerks haben die Scheibe durchschlagen. Es soll noch genauer herausgefunden werden, wie es dazu kommen konnte. Der Handel fürchtet Verwirrung durch die in dieser Woche in Kraft getretene EU-Verpackungsverordnung. Man unterstütze deren Ziele in Sachen Nachhaltigkeit, hieß es vom Handelsverband Deutschland. In der Praxis dürfe sie aber nicht dazu führen, dass Unternehmen unverhältnismäßig belastet werden.
5: Wer in mehrere EU-Mitgliedsländer verkaufen will, muss sich künftig dort jeweils einzeln registrieren und einen Bevollmächtigten benennen. Das schreibt die seit Mittwoch geltende neue EU-Verpackungsverordnung vor. Doch da die neuen Regeln in zahlreichen Mitgliedstaaten weit von einer nationalen Umsetzung entfernt sein, fürchtet der HDI ein großes Durcheinander und hat bereits vor Monaten eine Verschiebung gefordert, vergeblich. Die bürokratischen Belastungen für die Unternehmen dürften nicht ausufern, so die Forderung des Handelsverbands. Dirk Zeitler, Nachrichtenredaktion.
3: In Zusammenarbeit mit Kollegen in Brasilien haben Polizei und Staatsanwaltschaft von Frankfurt-Main eine internationale Betrügerbande aufgespürt und mehrere Verdächtige festgenommen. Ihnen wird vorgeworfen, vor 3 Jahren unberechtigt Geld von Konten deutscher Bankkunden abgebucht zu haben, die Online-Banking nutzen. Der Schaden lag unterm Strich im Millionenbereich.
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6: Mit Frederik Stübing, hallo. Speyer per Flugzeug vermessen. Stadt und Stadtwerke Speyer haben knapp 10.000 Wärmebilder des Stadtgebiets aus 1.500 Metern Höhe aufgenommen. Mit den Daten soll die nächtliche und tägliche Hitzebildung genauer analysiert werden. Die Ergebnisse liegen voraussichtlich im Oktober vor und dienen der städtischen Klimaanpassung. Wohnungen statt Autohaus in Annweiler. Auf dem Areal des ehemaligen Autohauses Pfänder in Annweiler sollen 2 neue Wohngebäude entstehen. Wie die Rheinpfalz berichtet, baut ein Landauer Investor dort 17 barrierearme Einheiten samt sozialem Wohnraum. Der Annweiler Stadtrat gab dafür bereits einstimmig grünes Licht.
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0: Langsam geht die Temperatur ein kleines Stück zurück, wirklich kühl wird es aber noch lange nicht. Die Sonne scheint weiter und bis zu 35 Grad Maxiwert sind heute noch drin. Morgen erwarten uns dann wieder sehr viel Sonne mit bis zu 38 Grad Maxiwert, also sehr, sehr heiß nochmal.
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0: Es staut sich auf der A65 Karlsruhe Richtung Landau. Zwischen Landau Süd und Landau Zentrum kommt es zu einem guten Kilometer Stau. Ihr braucht etwas länger als 5 Minuten hier. Ebenfalls auf der A65 Ludwigshafen Richtung Karlsruhe. Zwischen Landau Nord und Landau Süd, dort sind 2 Kilometer Stau. Und hier ist mit etwas länger als 10 Minuten Zeitverlust zu rechnen. Ich wünsche euch allen weiterhin noch eine gute und auch sichere Fahrt. Kommt gut an.
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0: Und mit mir Maya Wendland. Also wenn ihr heute noch denkt, boah, heißer darf es jetzt wirklich nicht mehr werden, wartet mal ab. Beim Wetter tut sich am Wochenende nämlich einiges. Was genau, das hört ihr gleich nach zwei Songs.
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0: Real in the Sky von Journey hier bei der Antenne um kurz nach 6. Na, wann haben wir den denn eigentlich zuletzt gehört? Ein bisschen Regen würde uns hier in Lande und Neustadt nach den heißen Tagen wahrscheinlich allen ganz gut tun. Aber ob wir am Wochenende tatsächlich drauf hoffen können, ist eine andere Frage. Denn wettertechnisch wird's nochmal spannend. Was uns erwartet und wie sich die Temperaturen entwickeln, haben wir unseren Antenne-Wetterexperten Christian Müller von Klima Palatina gefragt. Christian, wie sieht's denn aus?
1: Am Samstag erwarten wir dann den Höhepunkt dieser Hitzewelle mit Temperaturen von 38, vielleicht am Rhein entlang örtlich 39 Grad. Wird wirklich extrem heiß. Und dann erwarten wir am Samstagabend, aber auch am Sonntag örtlich nicht verbreitet einzelne, aber zum Teil heftige Hitzegewitter. Es wird sehr unangenehm schwül werden, vor allem auch am Sonntag.
0: Oh je, Kopfschmerzen sind also wieder vorprogrammiert. Wie sieht's denn ab nächste Woche aus?
1: Anfang kommender Woche bleibt es grundsätzlich heiß, aber nicht mehr so extrem. Wir erwarten dann Temperaturen so um die 30 Grad Marke. Es wird zunehmend schwül, gewitterig. Der große Niederschlag bleibt aus, aller Voraussicht nach. Also wir erwarten auch, dass der Rheinpegel weiter zurückgeht. Alles in allem keine schönen Aussichten und wie es dann Ende August wird, das wissen wir jetzt noch nicht.
0: Okay, also etwas kühler, das ist doch schon mal was. Und vielleicht bekommen wir ja ganz bald auch noch unseren Regen. Der würde den trockenen Böden und vor allem auch dem Rhein nämlich richtig gut tun.
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2: Mit Frederik Stübing einen schönen Freitag. Flugmessung erfasst Hitzebelastung in Speyer. Die Stadtwerke und die Stadt Speyer haben die Thermografiebefliegung für das Projekt Urbaner Digitaler Zwilling erfolgreich abgeschlossen. Bei zwei Messflügen Ende Juli entstanden aus rund 1500 Metern Höhe knapp 10.000 Luftaufnahmen. Ziel ist es, die sommerliche Wärmeverteilung im Stadtgebiet hoch aufgelöst zu erfassen und Speicherorte von Hitze zu identifizieren. Die Auswertung der rund 1 Terabyte umfassenden Daten dauert voraussichtlich bis Oktober und soll als Grundlage für künftige Maßnahmen zur Anpassung an den Klimawandel dienen. Neues Wohnquartier in Annweiler. Wo früher Autos verkauft wurden, entsteht in Annweiler bald neuer Wohnraum. Wie die Rheinpfalz berichtet, plant ein Landauer Investor auf dem Gelände des ehemaligen Autohauses Pfänder 2 4-stöckige Mehrfamilienhäuser. Vorgesehen sind 17 barrierearme Wohnungen, darunter auch sozialer Wohnraum sowie Flächen für Kleingewerbe. Das markante Glasgebäude des Autohauses bleibt erhalten und soll weiterhin gewerblich genutzt werden. Der Stadtrat von Annweiler hat der Einteilung des Bauverfahrens bereits einstimmig zugestimmt. Eine 49-jährige Autofahrerin ist gestern Morgen bei einem Unfall auf der A65 schwer verletzt worden. Wie die Autobahnpolizei mitteilt, kam die Frau kurz vor der Anschlussstelle Hasloch in Fahrtrichtung Karlsruhe von der Straße ab. Ihr Wagen fuhr in ein angrenzendes Feld und kam erst nach rund 200 Metern zum Stehen. Rettungskräfte brachten die Schwerverletzte in ein Krankenhaus. Das Landauer Freizeitbad La Ola beendet seine Sommerpause. Ab kommenden Montag öffnet das Bad nach Revisionsarbeiten wieder die Türen. Wie die Stadtholding mitteilt, bleibt lediglich die Saunalandschaft wegen Bauarbeiten bis Ende August geschlossen. Durch den parallelen Betrieb mit dem Freizeitbad am Priesnitzweg gelten dort ab dem 1. September verkürzte Öffnungszeiten. Die Freibadsaison endet vermutlich am 6. September. Und das Beste kommt zum Schluss. Der Rotary Club Hybrid Distinct 1950 hat die Speyerer Tafel jetzt mit einer Großspende unterstützt. Insgesamt wurden 23 Kisten mit Lebensmitteln übergeben. Dazu eine Spende von 750 Euro. Gerne mehr davon.
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3: Die Temperaturen gehen jetzt langsam runter, der Sommerabend bleibt aber trotzdem richtig warm. Es bleibt sonnig und trocken mit rund 34 Grad Maxi-Wert heute noch. Morgen legt die Hitze dann nochmal nach mit bis zu 38 Grad Höchsttemperatur, also sehr, sehr, sehr heiß.
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3: Es staut sich auf der A65 Karlsruhe Richtung Landau. Zwischen Landau Süd und Landau Zentrum kommt es zu einem guten Kilometer Stau. Ihr braucht etwas länger als 5 Minuten hier. Ebenfalls auf der A65 Ludwigshafen Richtung Karlsruhe. Zwischen Landau Nord und Landau Süd, dort sind 2 Kilometer Stau. Und hier ist mit etwas länger als 10 Minuten Zeitverlust zu rechnen. Ich wünsche euch allen weiterhin noch eine gute und auch sichere Fahrt.

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3: Positiver Schlusspunkt heute einer insgesamt erneut erfolgreichen Börsenwoche für den DAX am deutschen Aktienmarkt. Zum Xetra-Schluss hatte der DAX am Ende 0,5% auf 26.440 Punkte zugelegt. Ein neues Allzeithoch blieb dem DAX heute versagt, das muss aber auch nicht jeden Tag sein. Trotz weltpolitischer Widrigkeiten und weiter recht hoher Ölpreise zeigt sich die Weltwirtschaft sehr widerstandsfähig. Positive Quartalszahlen überall beweisen das und die Börsianer wissen das zu schätzen. Ganz oben im DAX heute rangierten Rheinmetall, Scout24 und SAP, ganz unten sehen wir dagegen E.ON, Merck und Vonovia. Der Eurokurs verteuerte sich bis zum Abend auf 1,1580 $. Aus Frankfurt, Klaus Bente.
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0: Man at work, who can it be now? Hier bei der Antenne um 20 vor 7. Er ist eine absolute Legende. Jeder in Lande und Neustadt Ü50 sollte seinen Namen auf jeden Fall kennen. Er ist EM-Sieger, doppelter Vize-Weltmeister, ehemaliger Fußballer des Jahres in Deutschland und eine absolute FCK-Legende. Die Walz aus der Pfalz, Hans-Peter Briegel. In 2 Wochen kommt er als Trainer der Lotto 11 nach Hasloch. Wir haben ihn jetzt schon am Mikro. Was sagst du denn aktuell zu deinem FCK?
1: Ja gut, ich meine, man muss ja erstmal 5, 6 Spieltage abwarten, um da sich ein genaueres Bild zu machen. Der erste Spieltag war natürlich für uns nicht schlecht, 0-0. Die hochgehandelten Mannschaften, wird man sehen, ob sie das überhaupt schaffen. HSV wurde auch 5 Jahre hochgehandelt, im 5. Jahr hat er es dann geschafft.
0: Also keine vorzeitigen Schlüsse ziehen, aber auch keine falsche Angst vor großen Mannschaften. Was sagst du denn morgen zum Derby?
1: Ich war in Karlsruhe, habe das Spiel am Samstag gegen Bielefeld gesehen. War ein 2-1-Sieg, verdient für Karlsruhe. Aber es ist eine Mannschaft, die man auch bezwingen kann an einem guten Tag. Also jede Mannschaft muss sich erst finden. Ich kenne keine, die es jetzt so richtig gefunden hat. Das kann man nach 5 Spielen wirklich nur sagen, 5, 7 Spielen. Das heißt so, wenn fast die Hälfte der Spiele gespielt ist. Und dann sieht man mal, wer vorne steht.
0: Na, das klingt doch mal vielversprechend. Ich glaube, mit dem Betz im Rücken kann das morgen doch nur gut werden.
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0: In Maikammer haben wir aktuell 34 Grad und bei euch in Kandel, aber auch Wörth, dort sind 35.
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2: Ich bin Jan-Henner Reitze. In Nordrhein-Westfalen versucht die Feuerwehr, einen Waldbrand aufzuhalten, der den Ortsteil Gai der Gemeinde Hürtgenwald in der Eifel bedroht. Dabei kommt Unterstützung unter anderem von der Bundeswehr. Panzer haben Schneisen geschlagen, die von den Flammen möglichst nicht übersprungen werden sollen. Die Landesregierung spricht mittlerweile vom größten Waldbrand in der Geschichte NRWs. Bei einem anderen Brand in der Region bei Langscheid wurden 4 Menschen verletzt. Bundesfinanzminister Lars Klingbeil will einen Steuervorteil abschaffen, der gilt, wenn Arbeitnehmer mit Rabatt Produkte des eigenen Unternehmens kaufen. Das geht aus dem Gesetzentwurf für die geplante Steuerreform hervor. Der Staat würde damit 240 Millionen Euro im Jahr sparen.
3: Hintergrund ist ein steuerlicher Freibetrag für Rabatte von 1.080 Euro pro Jahr für Waren und Dienstleistungen, die der Arbeitgeber selbst anbietet. So können etwa Supermarktbetreiber günstiger einkaufen oder Beschäftigte von Autoherstellern rabattierte Fahrzeuge bekommen. Die schwarz-rote Koalition ist sich laut Finanzministerium einig und will das streichen. Kritik kommt unter anderem von den Grünen, aber auch aus Teilen der Union. Die Abschaffung käme einer verdeckten Gehaltskürzung gleich. Eigentlich müsse der Freibetrag sogar noch erhöht werden. Das sagte der CDU-Politiker Günzler der Welt. David Riemer, Nachrichtenredaktion.
2: Der Rechtspopulist Nigel Farage kehrt als Abgeordneter ins britische Unterhaus zurück. Der Chef der Partei Reform UK setzte sich in einer von ihm ausgelösten Nachwahl im Wahlkreis Clacton durch.
4: Farage gewann die Nachwahl deutlich. Allerdings hatten die großen Parteien aus Protest auf eigene Kandidaten verzichtet. Farage hatte sein Mandat niedergelegt, nachdem wegen eines nicht deklarierten Millionengeschenks eine parlamentarische Untersuchung gegen ihn eingeleitet worden war. Farage sagte, die Wähler sollten über ihn entscheiden. Doch ohne ernsthafte Gegenkandidaten geriet die Nachwahl zur Farce. Sein stärkster Gegner war Spaßkandidat Count Binface, der mit einer Mülltonne als Helm auftritt. Die Untersuchung gegen Farage dürfte nach dem Wahlsieg wieder aufgenommen werden. Aus London, Philipp Detlefs.
2: In Düsseldorf ist eine Frau wegen Unterstützung der Terrororganisation IS zu 2 Jahren und 9 Monaten Haft verurteilt worden. Die 43-Jährige hatte unter anderem Spenden für IS-Terroristen gesammelt, die in Deutschland, Österreich oder Frankreich in Haft sitzen. Damit wollte sie erreichen, dass die Inhaftierten dem IS treu bleiben.
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5: Ich bin Frederik Stübing. Wohnungen statt Autohaus in Annweiler. Auf dem Areal des ehemaligen Autohauses Pfänder in Annweiler sollen 2 neue Wohngebäude entstehen. Wie die Rheinpfalz berichtet, baut ein Landauer Investor dort 17 barrierearme Einheiten samt sozialem Wohnraum. Der Annweiler Stadtrat gab dafür bereits einstimmig grünes Licht. Speyer per Flugzeug vermessen. Stadt und Stadtwerke Speyer haben knapp 10.000 Wärmebilder des Stadtgebiets aus 1.500 Metern Höhe aufgenommen. Mit den Daten soll die nächtliche und tägliche Hitzebildung genauer analysiert werden. Die Ergebnisse liegen voraussichtlich im Oktober vor und dienen der städtischen Klimaanpassung.
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0: Jetzt lässt die Hitze aber langsam wirklich nach. Trotzdem bleibt die Sonne noch erhalten mit rund 34 Grad Maxiwert. Die sind auf jeden Fall weiterhin drin. Morgen erwarten uns dann wieder sonniges Wetter mit bis zu 38 Grad Höchsttemperatur. Also nochmal ein Stück heißer.
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0: Es staut sich auf der A65 Karlsruhe Richtung Landau. Zwischen Landau Süd und Landau Zentrum, dort kommt es zu einem guten Kilometer Stau. Ihr braucht etwas länger als 5 Minuten hier. Und ebenfalls auf der A65 Ludwigshafen Richtung Karlsruhe. Zwischen Landau Dammheim und Landau Zentrum ebenfalls ein guter Kilometer Stau. Und auch hier etwas länger als 5 Minuten Zeitverlust. Ich wünsche euch weiterhin noch eine gute und auch sichere Fahrt. Kommt gut an.
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0: Und mit mir Maja Wendland. Sommersonne und plötzlich wird schon geerntet. In der Pfalz sind die ersten Trauben für den Federweißen im Korb. Und damit beginnt für viele die schönste Zeit im Weinjahr. Was jetzt gerade in den Weinbergen passiert, das hört ihr gleich nach 2 Songs.
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0: Sarah Larsson mit Memory Lane hier bei der Antenne um kurz nach 7. Wir alle, egal ob aus Landau, Neustadt, Speyer oder sonst wo, warten schon sehnlichst darauf. Die offizielle Federweißenernte hat gestartet. Am Mikrofon ist jetzt bei uns Ernste Bücher. Er ist Pressesprecher vom Deutschen Weininstitut. Was passiert denn jetzt genau bei so einem Erntestart?
1: Wir haben die ersten Trauben des Jahres gelesen für den Federweißen. Der Federweiße ist ja mein Vorbote des Herbstes, auch wenn man jetzt bei den Temperaturen nicht schon an Herbst denkt. Aber die Trauben sind in diesem Jahr unheimlich schnell, unheimlich süß geworden. Und darum muss eigentlich auch schon gelesen werden, denn man will ja jetzt keinen Federweißen mit 14 Volumenprozent trinken.
0: Wie ist denn die Stimmung jetzt nach den ersten Ernten?
1: Das ist so der große Startschuss und alle sind natürlich gespannt, wie schmecken die Trauben, wie wird der erste Federweißen. Und man kann sagen, die Trauben sind super gesund. Wir hatten ja einen sehr trockenen Sommer. Das war in diesem Jahr ein Vorteil, weil wir keinerlei Pilzkrankheiten jetzt hatten. Also der Mehltau, der ja sonst schon mal in manchen Jahren für große Probleme sorgt, hat überhaupt keine Rolle gespielt. Und dementsprechend sind die Trauben super gesund. Wir haben auch hochreife Trauben. Also die Voraussetzungen jetzt für einen sehr guten Jahrgang sind auf jeden Fall schon mal gegeben.
0: So, und die Stimmung nehmen wir doch glatt mit, wenn wir dann schon ganz bald unseren ersten Federweißen genießen.
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1: Ich bin Frederik Stübe.

0: Hauses bleibt erhalten und soll weiterhin gewerblich genutzt werden. Der Stadtrat von Annweiler hat der Einteilung des Bauverfahrens bereits einstimmig zugestimmt. Flugmessung erfasst Hitzebelastung in Speyer. Die Stadtwerke und die Stadt Speyer haben die Thermografiebefliegung für das Projekt Urbaner Digitaler Zwilling erfolgreich abgeschlossen. Bei zwei Messflügen Ende Juli entstanden aus rund 1500 Metern Höhe knapp 10.000 Luftaufnahmen. Ziel ist es, die sommerliche Wärmeverteilung im Stadtgebiet hoch aufgelöst zu erfassen und Speicherorte von Hitze zu identifizieren. Die Auswertung der rund 1 Terabyte umfassenden Daten dauert voraussichtlich bis Oktober und soll als Grundlage für künftige Maßnahmen zur Anpassung an den Klimawandel dienen. Das Landauer Freizeitbad La Ola beendet seine Sommerpause. Ab kommenden Montag öffnet das Bad nach Revisionsarbeiten wieder die Türen. Wie die Stadtholding mitteilt, bleibt lediglich die Saunalandschaft wegen Bauarbeiten bis Ende August geschlossen. Durch den parallelen Betrieb mit dem Freizeitbad am Priesnitzweg gelten dort ab dem 1. September verkürzte Öffnungszeiten. Die Freibadsaison endet vermutlich am 6. September. Eine 49-jährige Autofahrerin ist gestern Morgen bei einem Unfall auf der A65 schwer verletzt worden. Wie die Autobahnpolizei mitteilt, kam die Frau kurz vor der Anschlussstelle Hasloch in Fahrtrichtung Karlsruhe von der Straße ab. Ihr Wagen fuhr in ein angrenzendes Feld und kam erst nach rund 200 Metern zum Stehen. Rettungskräfte brachten die Schwerverletzte in ein Krankenhaus. Und das Beste kommt zum Schluss. Die Ortsgemeinde Albersweiler hat jetzt die Erneuerung ihrer Flutlichtanlage abgeschlossen. Dank neuer LED-Technik kann der jährliche Stromverbrauch so erheblich gesenkt werden. Weiter so.
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2: Die Temperaturen gehen jetzt langsam runter, der Sommerabend bleibt aber trotzdem richtig warm. Es bleibt sonnig und trocken mit rund 34 Grad Maxi-Wert heute noch. Morgen legt die Hitze dann nochmal nach mit bis zu 38 Grad Höchsttemperatur, also sehr, sehr, sehr heiß.
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2: Es staut sich auf der A65 Karlsruhe Richtung Landau. Zwischen Landau Süd und Landau Zentrum, dort kommt es zu einem guten Kilometer Stau. Ihr braucht etwas länger als 5 Minuten hier. Und ebenfalls auf der A65 Ludwigshafen Richtung Karlsruhe. Zwischen Landau Dammheim und Landau Zentrum ebenfalls ein guter Kilometer Stau. Und auch hier etwas länger als 5 Minuten Zeitverlust. Ich wünsche euch weiterhin noch eine gute und auch sichere Fahrt. Kommt gut an.
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2: 14. August 1989. Rufus und Chaka Khan steigen mit Ain't Nobody in die Charts ein. Es ist Anfang der 70er Jahre. Die Funkband Rufus ist gerade eines der heißesten Eisen der Funkszene in Amerika. Sie spielen viel live, haben aber noch keinen Plattendeal. Die Bosse der Labels sind ihnen aber auf den Fersen. Nach jedem Konzert werden Visitenkarten ausgetauscht, Essenseinladungen ausgesprochen und es wird sich verabredet. Aber ein Besucher ist besonders. Ike Turner. Er schaut sich die Band vor allem wegen der Sängerin an, Chaka Khan. Er will sie als Background-Sängerin bei keiner geringeren als Tina Turner gewinnen. Und damit hätte sie ausgesorgt. Chaka Khan lässt sich das lange durch den Kopf gehen und beschließt dann aber abzulehnen. So gut ist das mit Rufus gerade. Sie setzt also auf das richtige Pferd. Mehrere Top-10-Alben und Singles später schaut sie auf eine super Karriere zurück. Sowohl solo als auch mit ihrer Band Rufus. Und einer ihrer größten Hits bleibt bis heute Ain't Nobody. Ain't

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1: Ich bin Jan-Henner Reitze. Ein Waldbrand bedroht die Eifelgemeinde Hürtgenwald im Kreis Düren in Nordrhein-Westfalen. Der Ortsteil Gai mit seinen 2300 Bewohnern wurde evakuiert.
2: Die Bundeswehr hilft mit Panzern und Hubschraubern. Landwirte pflügen ihre trockenen Äcker um. Die Hilfe im kleinen Eifelort ist groß. Die Bewohner harren seit dem frühen Morgen in Notunterkünften oder bei Bekannten aus und bangen um ihre Häuser. Die Löscharbeiten sind schwer, weil sich der Wind dreht und die Böden extrem trocken sind. Auch in anderen Regionen Deutschlands brennen an diesem heißen Tag die Wälder. Kanzler Merz bedankt sich bei allen Rettungskräften für ihren unermüdlichen Einsatz, der oft bis zur Erschöpfung reiche. Thomas Bremser, Redaktion.
1: Bei dem Waldbrand in Hürtgenwald in der Eifel sind bisher mindestens 5 Menschen verletzt worden. Unter anderem litten Einsatzkräfte unter Kreislaufproblemen. Die EU-Grenzschutzbehörde Frontex hat an den Außengrenzen weniger illegale Einreisen registriert. In den ersten 7 Monaten des Jahres waren es 61.000, ein Rückgang von 37%. Nicht in diesen vorläufigen Zahlen enthalten ist, dass Ende Juli zehntausende Menschen in die spanische Exklave Ceuta gelangten. Einen Rückgang gab es vor allem bei Fluchtrouten über das Mittelmeer nach Italien und Griechenland. Wer gute Freundschaften pflegt und enge soziale Bindungen hat, dem geht es körperlich wie auch psychisch besser. Zu diesem Ergebnis kommt die Studie einer Universität in der Türkei.
3: Positive Beziehungen zu den Eltern in der Kindheit haben ebenfalls einen Einfluss, allerdings schwächer. Die Forscher betonen, das soziale Umfeld verändert sich im Laufe des Lebens. Freundschaften, Partnerschaften und andere Beziehungen können deshalb frühere Erfahrungen verstärken, aber auch abmildern. Gute soziale Beziehungen seien eine universelle Säule des Wohlbefindens, heißt es in der Studie. David Riemer, Nachrichtenredaktion.
1: Nach 4 Tagen und mehr als 200 Kilometern im Wasser hat Extremschwimmerin Nathalie Pohl ihr Ziel am Kölner Rheinufer erreicht. Sie war am Dienstag im Main in Frankfurt losgeschwommen. Nicht durchgehend, sondern mit Pausen. Mit ihrer Aktion wollte die 31-Jährige für sicheres Schwimmen werben. Sie hat auch Geld gesammelt, bisher gut 600.000 Euro für Schwimmausbildung und ähnliche Projekte.
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1: Ich bin Jan-Henner Reitzer. In der Gemeinde Hüttgenwald im Landkreis Düren in der Eifel in Nordrhein-Westfalen bekämpft die Feuerwehr einen Waldbrand, der den Ortsteil Gai bedroht. Unterstützung kommt unter anderem von der Bundeswehr. Mehr als 2000 Bewohner mussten ihre Häuser verlassen. Es ist noch nicht absehbar, dass die Flammen unter Kontrolle gebracht werden können. Die Landesregierung spricht vom größten Waldbrand in der Geschichte NRWs. Landwirte in Deutschland erwarten wegen Trockenheit in diesem Sommer Einbußen bei der Ernte, teils drohen sogar Totalausfälle. Das sagte Bauernpräsident Joachim Ruckwied dem Redaktionsnetzwerk Deutschland. Betroffen sei vor allem Süddeutschland.
2: Die lange Dürre trifft Weizen, Raps, Mais und Kartoffeln und schlägt damit hart auf die Ernte durch. Viele Höfe im Süden haben kaum noch Futter für ihre Tiere und schlachten sie deshalb früher als geplant. Die Branche fordert Millionenhilfen wegen einer brutal angespannten Lage. Agrarminister Alois Rainer betont zwar, man lasse die betroffenen Betriebe nicht alleine, doch zuständig für Hilfszahlungen sind die Bundesländer. Der Bauernverband fordert auch, die Dieselsteuern zu senken. Die Regierung hatte die Landwirte schon Anfang des Jahres steuerlich entlastet. Thomas Bremser, Redaktion.
1: Neue Kritik an der 12-Uhr-Regel beim Tanken. Freie Tankstellen fordern, dass die Regel abgeschafft wird. In einer Umfrage ihres Branchenverbands sprachen sich gut 2/3 für eine vollständige Abschaffung aus.
3: Weitere Befragte sind dafür, dass die Regel zumindest gründlich überarbeitet wird. Denn sie sorge nicht für mehr Wettbewerb, sondern nur für künstliche Spitzen und ansonsten Leerlauf. Denn die Kunden hätten schnell begriffen, worauf es ankommt. Vor 12 wird getankt, danach gewartet. Kritik kommt auch vom ADAC, der sieht die 12-Uhr-Regel eher als Preistreiber. Und auch die Umsetzung sorgt für Probleme. Viele Tankstellenbetreiber berichten, dass es schwierig ist, immer exakt Punkt 12 an der Preisschraube zu drehen. Und dann drohen Bußgelder. Thomas Brock, Nachrichtenredaktion.
1: Auf einem Ryanair-Flug von Thessaloniki nach Memmingen ist Anfang Juli ein Fenster zu Bruch gegangen. Ein Passagier wurde schwer verletzt. Er wurde mit dem Oberkörper aus dem Fenster gesogen. Eine Untersuchung hat jetzt ergeben, Teile eines ausgefallenen Triebwerks haben die Scheibe durchschlagen. Es soll noch genauer herausgefunden werden, wie es dazu kommen konnte.
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1: Ich bin Dirk Zeitler. In Nordrhein-Westfalen rückte ein großer Waldbrand immer näher an die Gemeinde Hürtgenwald in der Eifel heran. Mehr 2000 Menschen mussten ihre Häuser verlassen. Bundesinnenminister Dobrindt zeigte sich schockiert und lobte den Einsatz der Helfer.
2: Verheerend nennt Dobrindt die Bilder aus dem Brandgebiet. Alle Einsatzkräfte würden unter schwierigsten Bedingungen Herausragendes leisten. Neben Feuerwehren, Landespolizei und Bundeswehr ist auch die Bundespolizei mit ihrer Fliegerstaffel im Einsatz. Auch das THW hilft. Viel hängt nun davon ab, wie die Nacht verläuft. Die evakuierten Menschen konnten noch nicht in ihre Häuser zurückkehren. Thomas Brock, Nachrichtenredaktion.
1: In Düsseldorf ist eine Frau wegen Unterstützung der Terrororganisation IS zu 2 Jahren und 9 Monaten Haft verurteilt worden. Die 43-Jährige hatte unter anderem Spenden für IS-Terroristen gesammelt, die in Österreich, Deutschland oder Frankreich in Haft sitzen. Damit wollte sie erreichen, dass die Inhaftierten dem IS treu bleiben. Anfang Juli hatte es einen dramatischen Zwischenfall auf einem Ryanair-Flug von Thessaloniki ins bayerische Memmingen gegeben. Dabei war einer der Passagiere schwer verletzt worden, als er in einem beschädigten Kabinenfenster feststeckte. Jetzt hat sich die US-amerikanische Behörde zur Untersuchung von Verkehrsunfällen in einem Bericht zu den Hintergrund des Unglücks geäußert.
3: Es waren Teile eines ausgefallenen Triebwerks, die den Rumpf der Boeing 737 durchschlagen haben. In 5 Kilometern Höhe habe es eine Warnung gegeben. Die Piloten hörten einen lauten Knall. Dann hätten alle Sauerstoffmasken aufsetzen müssen. Die Flugbegleiter hätten dann gemerkt, dass einer der Passagiere in einem Fenster feststeckte, das größtenteils fehlte. Passagiere mussten den Verletzten zurück in die Kabine ziehen. Was aber führte dazu, dass Teile des Triebwerks abrissen? Erwähnt werden Hinweise auf Vogelschlag und Materialermüdung. Ein finales Ergebnis steht aber noch aus. Aus New York, Anne Pollmann.
1: Zum Sport. Eintracht Frankfurt hat nach dem furiosen Saisonstart einen Dämpfer bekommen. Eine Woche nach dem 6:1 beim 1. FC Magdeburg mussten sich die Niedersachsen in der 2. Fußball-Bundesliga daheim dem VfL Bochum mit 0:1 geschlagen geben. Im anderen Freitagsspiel trennten sich Holstein Kiel und der FC St. Pauli unentschieden 2:2.
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4: Ich bin Dirk Zeitler. In Nordrhein-Westfalen rückt ein großer Waldbrand immer näher an die Gemeinde Hürtgenwald in der Eifel heran. Mehr als 2000 Menschen mussten ihre Häuser verlassen. Bundesinnenminister Dobrindt zeigte sich schockiert und lobte den Einsatz der Helfer.
5: Verheerend nennt Dobrindt die Bilder aus dem Brandgebiet. Alle Einsatzkräfte würden unter schwierigsten Bedingungen Herausragendes leisten. Neben Feuerwehren, Landespolizei und Bundeswehr ist auch die Bundespolizei mit ihrer Fliegerstaffel im Einsatz. Auch das THW hilft. Viel hängt nun davon ab, wie die Nacht verläuft. Die evakuierten Menschen konnten noch nicht in ihre Häuser zurückkehren. Eine reine Vorsichtsmaßnahme, heißt es. Aber es besteht immer die Gefahr, dass der Wind wieder stärker wird und die Richtung wechselt. Thomas Brock, Nachrichtenredaktion.
4: Die EU-Grenzschutzbehörde Frontex hat an den Außengrenzen weniger illegale Einreisen registriert. In den ersten 7 Monaten des Jahres waren es 61.000, ein Rückgang von 27%. Nicht in den vorläufigen Zahlen enthalten ist allerdings, dass Ende Juli zehntausende Menschen in die spanische Exklave Ceuta gelangten. Die Landwirte machen sich wegen der anhaltenden Trockenheit in diesem Sommer auf erhebliche Einbußen bei der Ernte gefasst. Teils drohen sogar Totalausfälle, das sagte Bauernpräsident Ruckwitt dem Redaktionsnetzwerk Deutschland.
6: Die lange Dürre trifft Weizen, Raps, Mais und Kartoffeln und schlägt damit hart auf die Ernte durch. Viele Höfe im Süden haben kaum noch Futter für ihre Tiere und schlachten sie deshalb früher als geplant. Die Branche fordert Millionenhilfen wegen einer brutal angespannten Lage. Agrarminister Alois Rainer betont zwar, man lasse die betroffenen Betriebe nicht alleine, doch zuständig für Hilfszahlungen sind die Bundesländer. Der Bauernverband fordert auch, die Dieselsteuern zu senken. Die Regierung hatte die Landwirte schon Anfang des Jahres steuerlich entlastet. Thomas Bremser, Nachrichtenredaktion.
4: Zum Sport. Emil Aigekum hat über 400 Meter Hürden Silber bei den Leichtathletik-Europameisterschaften in Birmingham gewonnen. Der 27-Jährige musste sich nur dem norwegischen Hürdenstar und Weltrekordhalter Carsten Warholm geschlagen geben. Und noch die Ergebnisse der zweiten Fußball-Bundesliga vom Abend. Braunschweig-Bochum 0:1 und Kiel-St. Pauli 2:2.
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4: Ich bin Dirk Zeitler. Hunderte Feuerwehrleute kämpfen auch in der Nacht weiter gegen den großen Waldbrand im Hürtgenwald in der Eifel. Die Feuerwehr stelle sich auf einen tagelangen Einsatz ein, sagte ein Sprecher der Feuerwehren im Kreis Düren. Alle 12 Stunden machen sich rund 500 Feuerwehrleute aus NRW auf den Weg zum Schichtwechsel ins Brandgebiet. Die Kritik an der 12-Uhr-Regel beim Tanken reißt nicht ab. Jetzt fordern die freien Tankstellen, dass die Regel abgeschafft wird. In einer Umfrage des Branchenverbands BFT sprachen sich gut 2/3 für eine vollständige Abschaffung aus.
5: Weitere Befragte sind dafür, dass die Regel zumindest gründlich überarbeitet wird, denn sie sorge nicht für mehr Wettbewerb, sondern nur für künstliche Spitzen und ansonsten Leerlauf, denn die Kunden hätten schnell begriffen, worauf es ankommt. Vor 12 wird getankt, danach gewartet. Kritik kommt auch vom ADAC, der sieht die 12-Uhr-Regel eher als Preistreiber. Und auch die Umsetzung sorgt für Probleme. Viele Tankstellenbetreiber berichten, dass es schwierig ist, immer exakt Punkt 12 an der Preisschraube zu drehen und dann drohen Bußgelder. Thomas Brock, Nachrichtenredaktion.
4: Die Landwirte machen sich wegen der anhaltenden Trockenheit in diesem Sommer auf erhebliche Einbußen bei der Ernte gefasst. Teils drohen sogar Totalausfälle, das sagte Bauernpräsident Ruckwitt dem Redaktionsnetzwerk Deutschland.
6: Die lange Dürre trifft Weizen, Raps, Mais und Kartoffeln und schlägt damit hart auf die Ernte durch. Viele Höfe im Süden haben kaum noch Futter für ihre Tiere und schlachten sie deshalb früher als geplant. Die Branche fordert Millionenhilfen wegen einer brutal angespannten Lage. Agrarminister Alois Rainer betont zwar, man lasse die betroffenen Betriebe nicht alleine, doch zuständig für Hilfszahlungen sind die Bundesländer. Thomas Bremser, Nachrichtenredaktion.
4: Zum Sport. Sprinter Owen Unser hat Gold über 200 Meter bei der Leichtathletik-EM in Birmingham gewonnen. 3 Tage nach Bronze über 100 Meter siegte er im Finale mit einer deutschen Bestzeit. Für das deutsche Leichtathletik-Team gab es 2 weitere Medaillen. Diskuswerferin Janice Kraft und Hürdenläufer Emil Agiekum gewannen Silber. Und zum Schluss noch die Ergebnisse der 2. Fußball-Bundesliga. Braunschweig, Bochum 0:1 und Kiel, St. Pauli 2:2.
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